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0: Kommt gut zum Bett raus, hier mit Radio Pilatus am Morgenshow. Einen schönen guten Morgen zusammen. Es ist 5.
1: Guten Morgen, ich bin der Jonathan Ernst.
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1: Die Grünen wollen den frei werdenden SVP-Bundesratssitz nicht angreifen. Das berichtet der Tagesanzeiger. Bisher hätten die Bundesratsparteien die bestehende Machtverteilung geschützt, sagte Fraktionschefin Greta Gysin. Man wolle keine Kandidaten mit einer aussichtslosen Kandidatur verheizen. Die Partei halte jedoch grundsätzlich an ihrem Anspruch auf einen Bundesratssitz fest, so Gysin. In der Demokratischen Republik Kongo sind rund 30 Menschen bei einem Bootsunglück ums Leben gekommen. Mehrere weitere Menschen werden vermisst, heißt es von den Behörden. Beim Unfall auf dem Kongo-Fluss ist ein Metallboot mit einem Holzboot zusammengeprallt. In der Demokratischen Republik Kongo sterben jedes Jahr hunderte Menschen bei Bootsunglücken. In Spanien soll es zu einem Generalstreik kommen. Das haben die beiden großen Gewerkschaften CCOO und UGT angekündigt. Grund seien die hohen Kosten fürs Wohnen und Leben. Der eintägige Streik soll noch in diesem Herbst stattfinden. Ein genaues Datum gibt es jedoch noch nicht. Zuletzt haben in Spanien Zehntausende für bezahlbare Wohnungen und einen besseren Schutz von Mieterinnen und Mietern demonstriert. Die USA sollen noch im Oktober neue Gespräche mit der Ukraine und Russland organisieren. Darauf hofft der ukrainische Präsident Volodymyr Zelensky. Die Ukraine wäre bereit dafür, sagte er in einer Videoansprache. Eine Zusage aus Russland steht laut Zelensky jedoch noch aus. Keine Meldungen von der Strasse. Allen unterwegs wünsche ich eine gute und vor allem eine sichere Fahrt. Ein ziemlich sonniger Tag haben wir vor uns. Die Temperaturen die gehen auf maximal 22 Grad auf am Nachmittag. Ein paar Tröpfchen können es vielleicht in den Bergen geben, mehr aber nicht. Am Morgen sieht es ähnlich aus. Am Donnerstag wird es dann in der ganzen Schweiz nass.
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0: Einen wunderbaren Start in diesem Tag wünschen wir heute mit mir, Marco Zibizibung, hier. Hallo, hallo zusammen.

aufstehen hier mit dem wahrscheinlich grössten Hit von dem Jahr 2026. Shakira und der Burna Boy, Die hier für euch zum Aufstehen der Pilates Morgenshow. Einen schönen guten Morgen miteinander. Mittlerweile Die, aber nicht mehr auf Platz 1 der Schweizer Charts. Seit vorgestern ist das neue Sidon. Das ist der neue Hit von der Taylor Swift. Patient Zero hat Die tatsächlich nach 16 Wochen am Stück auf Platz 1 abgelöst. Das sind neue Nummer 1 von der Schweizer Charts. Wir haben euch ganz viel Musik bereit. Da zum Start in der Dienstag. Jetzt mit einer wunderbaren Nummer aus Las Vegas von Imagine Dragons. Das ist die

0: Schön, dass ihr mit dabei heute hier der Radio Pirat aus der Morgenshow. Guten Morgen miteinander, es ist auch 6 Uhr.
1: Guten Morgen, ich bin der Jonathan Ernst.
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1: Die Grünen wollen den frei werdenden SVP-Bundesratssitz nicht angreifen. Das berichtet der Tagesanzeiger. Bisher hätten die Bundesratsparteien die bestehende Machtverteilung geschützt, sagte Fraktionschefin Greta Gysin. Man wolle keine Kandidaten mit einer aussichtslosen Kandidatur verheizen. Die Partei halte jedoch grundsätzlich an ihrem Anspruch auf einen Bundesratssitz fest, so Gysin. In der Demokratischen Republik Kongo sind rund 30 Menschen bei einem Bootsunglück ums Leben gekommen. Mehrere weitere Menschen werden vermisst, heißt es von den Behörden. Beim Unfall auf dem Kongo-Fluss ist ein Metallboot mit einem Holzboot zusammengeprallt. In der Demokratischen Republik Kongo sterben jedes Jahr hunderte Menschen bei Bootsunglücken. Die USA sollen noch im Oktober neue Gespräche mit der Ukraine und Russland organisieren. Darauf hofft der ukrainische Präsident Volodymyr Zelensky. Die Ukraine wäre bereit dafür, sagte er in einer Videoansprache. Eine Zusage aus Russland steht laut Zelensky jedoch noch aus. Russland fordert eine Reaktion der Internationalen Atomenergiebehörde IAEA auf ukrainische Angriffe. Zuvor war das von Russland besetzte ukrainische Atomkraftwerk Saporischschja mutmaßlich von der Ukraine angegriffen worden. Die Ukraine würde mit den Angriffen die Gefahr eines schweren Atomunfalls riskieren, heißt es von der russischen Regierung. Das IAEA müsse die Ukraine dafür verurteilen.
0: Keine Meldungen von der Strasse. Allen unterwegs wünsche ich eine gute und vor allem eine sichere Fahrt. Einen ziemlich sonnigen Tag haben wir vor uns. Temperaturen die gehen auf maximal 22 Grad auf am Nachmittag. Ein paar Tröpfchen können es vielleicht in den Bergen geben, mehr aber nicht. Am Morgen sieht es ähnlich aus. Am Donnerstag wird es dann in der ganzen Schweiz nass.
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0: Wir schauen mit ganz viel Musik, dass ihr heute richtig gut zum Bett rauskommt. Mein Name ist Marco Zibung. Schön, sind ihr mit dabei. Guten Morgen zusammen.

tönt so nach Ferien, wenn man da am Lost Frequencies zulässt. Reality. Wunderschöne Nummer da für euch zum Aufstehen. Der Pilates morgen schon. Schönen guten Morgen zusammen. Und von wegen Ferien, wir hätten sonst auch ein bisschen Feriengeld zum Gewinnen heute Morgen. Und zwar am 7:45 dann bei unserem Morgenspiel im 5 gewinnt, gibt es dann 650 Franken zum Abruf. Wir begleiten euch damit ganz viel Musik zum Start in der Dienstag. Jetzt mit Ariana Grande. Das ist «Hate That Made You Love Me». Morgen.

0: Für alle, die eben nicht in Südalben können, während der Herbstferien, haben wir dafür die nächsten paar Minuten ganz viel Musik aus Bella Italia parat. Perfekter Sound, um daheim noch ein Teeli zu genießen. Sanft für mir das Zischig an mit Damiano David. Next Summer da in der Pilatus Morgenshow. Ein Buongiorno gibt es auch vom Neca, Laura Nonchegata. Und noch viel mehr Musik haben wir ready gemacht. Gerade mit dem Edgeon und Felix Yen Photograph. Das ist Radio Pilatus, die beste Musik. Schönen guten Morgen, Pilatesland. Es ist 6 Uhr.
1: Guten Morgen, ich bin der Jonathan Ernst.
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1: Die Grünen wollen den frei werdenden SVP-Bundesratssitz nicht angreifen. Das berichtet der Tagesanzeiger. Bisher hätten die Bundesratsparteien die bestehende Machtverteilung geschützt, sagte Fraktionschefin Greta Gysin. Man wolle keine Kandidaten mit einer aussichtslosen Kandidatur verheizen. Die Partei halte jedoch grundsätzlich an ihrem Anspruch auf einen Bundesratssitz fest, so Gysin. Das Luzerner Kriminalgericht hat zwei Cousins zu je 3 Jahren Freiheitsstrafe verurteilt. Dies wegen Drogenhandels und Geldwäscherei. Einer der beiden muss 1,5 Jahre ins Gefängnis, der andere 9 Monate, der Rest ist bedingt. Beide erhalten dazu einen Landesverweis von 10 Jahren. Die beiden Albaner haben mit mehreren Kilogramm Kokain und Heroin gehandelt. In der Demokratischen Republik Kongo sind rund 30 Menschen bei einem Bootsunglück ums Leben gekommen. Mehrere weitere Menschen werden vermisst, heißt es von den Behörden. Beim Unfall auf dem Kongo-Fluss ist ein Metallboot mit einem Holzboot zusammengeprallt. In der Demokratischen Republik Kongo sterben jedes Jahr hunderte Menschen bei Bootsunglücken. In Spanien soll es zu einem Generalstreik kommen, das haben die beiden großen Gewerkschaften des Landes angekündigt. Grund seien die hohen Kosten fürs Wohnen und Leben. Ein genaues Datum gibt es noch nicht. Schon gestern demonstrierten laut den Behörden rund 20.000 Menschen in Barcelona gegen die Wohnungsnot. Die Organisatoren sprachen gar von bis zu 120.000 Teilnehmenden.
0: Nichts nach der Niente zum Melden von der Strasse am 2 ab 6 fahren gut.
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0: Es gibt heute noch einmal viel Sonne im Piratenland mit 20 Grad am Nachmittag, 11 Grad jetzt noch am Morgen. Auch morgen Morgen scheint die Sonne noch einmal. Nachher auf dem Nachmittag gibt es dann Wolken. Morgen aber noch einmal mild bei 21 bis 22 Grad. Ab dem Donnerstag sind dann T-Shirt und Kurzhosen wahrscheinlich kein Thema mehr. Es bleibt dann trüb und nass und Temperaturen gehen dann auch am Donnerstag ab auf nur noch 15 Grad.
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0: Hallo zusammen, ganz einen schönen Start in der Dienstag wünschen wir euch.

0: Aufstehen hier mit einem Ferienfeeling aus Italien vom Neckar. Laura Nonce, guten Morgen zusammen hier um 12 ab 6 bei Pilatus. Die besten Fußballer aus der Schweiz sind heute noch eine der schönsten Stadt der Welt.
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0: Einmal nochmal Schweizer Fußballnazi zu Luzern. Heute am Abend am Viertel vor 9 gegen Nordmazedonien. Gestern hat es also noch ein paar Tickets zum Posten. Heute Morgen habe ich kurz geschaut, hat es also praktisch keine mehr. Also es gibt wahrscheinlich wieder einen schönen Rahmen zu Luzern für die Nazi. Ja, auch auf der Tribüne. Auf dem Spielfeld. Na ja, der Rasen, der hat ja brutal ausgesehen am Samstag nach dem Spiel gegen Slowenien. Das passt natürlich dem Nazi-Trainer Murat Yakin nicht unbedingt, so wie er im SRF sagt.
2: Das ist nicht optimal. Das Spiel, das wir durchziehen wollen, wenn der Gegner weiss, okay, der Platz ist nicht optimal, zieht sich zurück, hat einen defensiven Block, dann wird es für uns auch technisch nicht so einfach. Weil wir doch von dem erleben, der Duell ist einzig und eins und das kleine Passspiel. Muss vielleicht ein bisschen anpassen, aber es ist nicht optimal.
0: Ja, noch ist wie ist, spielen ja beide Mannschaften auf dem gleichen Rasen. Und darum schauen wir da sehr positiv auf heute Abend, dass wir da auch den vierten Sieg im vierten Spiel von der Nations League holen. Die Schweiz, die shootet heute Abend zu 10 gegen Nordmazedonien. Der Match fährt am Viertel vor 9 an. Hoffentlich mit ganz viel
3: Tor für die Schweiz!
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0: Herbstferien Zeit mit der Pilatus Morgenshow. Schönen guten Morgen zusammen am 23 ab 6. Perfektes Ausflugswetter heute für alle Familien mit Kind. Herbstferien und Sonne scheint, gibt auch bis zu 20 Grad dann am Nachmittag. Guten Tag vielleicht auch, um mal mit dem Kind noch an die Messe zu gehen. Vielleicht nicht die dümmste Idee heute, vor allem wegen dem Wetter. Weil so viel Sonne wie heute gibt es in den nächsten Tagen nicht mehr. Darum vielleicht jetzt den Ausflug an die Messe noch, wenn es geht, heute planen. Dann könnt ihr mit dem Kind auf all die Bahnen gehen. Auch auf diese Idee. Welche ist es?
1: Dem, der so raufgeht und dann so ab.
0: Ja.
1: Und da hinten auf der, der so kreist.
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0: Ja.
1: Können wir nicht? Der Blick. Richtig böser Blick zum Teil. Dann, wenn man aus dem Schlafzimmer kommt und zuerst ins Bad geht. Dann können Katzen und Hunde amigs riesige Augen machen und einem richtig böse anschauen. Oder auch zum Teil so leicht verwirrt so la, was machst du jetzt los? Komm, geh Futter geben. Ja, wir lieben sie doch einfach unsere Haustiere. Geht den Futter abfüllen hier zu der Tiffany Harris. Vertigo hier in der Pilates-Morgenshow. Schön, sind ihr dabei heute Morgen. Wir haben euch das parat, was ihr braucht am frühen Morgen. Und das ist Musik, Musik, Musik. Gerade da mit dem Sync. Bye, bye, bye. Und der perfekte Rhythmus zum Joggen gibt es ja gerade vom Joe Corey. Head and Heart geht aber an der Pilates. Das ist die beste Musik.
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1: Schönen guten Morgen, Pilatesland. Es ist Haubi Simli.
4: Guten Morgen, ich bin der Jonathan Ernst.
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4: Die Grünen wollen den frei werdenden SVP-Bundesratssitz nicht angreifen. Das berichtet der Tagesanzeiger. Bisher hätten die Bundesratsparteien die bestehende Machtverteilung geschützt, sagte Fraktionschefin Greta Gysin. Man wolle keine Kandidaten mit einer aussichtslosen Kandidatur verheizen. Die Partei halte jedoch grundsätzlich an ihrem Anspruch auf einen Bundesratssitz fest, so Gysin. Das Luzerner Kriminalgericht hat zwei Cousins zu je 3 Jahren Freiheitsstrafe verurteilt. Dies wegen Drogenhandels und Geldwäscherei. Einer der beiden muss 1,5 Jahre ins Gefängnis, der andere 9 Monate, der Rest ist bedingt. Beide erhalten dazu einen Landesverweis von 10 Jahren. Die beiden Albaner haben mit mehreren Kilogramm Kokain und Heroin gehandelt. In Spanien soll es zu einem Generalstreik kommen, das haben die beiden großen Gewerkschaften des Landes angekündigt. Grund seien die hohen Kosten fürs Wohnen und Leben. Ein genaues Datum gibt es noch nicht. Schon gestern demonstrierten laut den Behörden rund 20.000 Menschen in Barcelona gegen die Wohnungsnot. Die Organisatoren sprachen gar von bis zu 120.000 Teilnehmenden. Die USA sollen noch im Oktober neue Gespräche mit der Ukraine und Russland organisieren. Darauf hofft der ukrainische Präsident Volodymyr Zelensky. Die Ukraine wäre bereit dafür, sagte er in einer Videoansprache. Eine Zusage aus Russland steht laut Zelensky jedoch noch aus.
1: Am 2.30 Uhr haben wir noch nichts Gröbers zum Melden fahren. Gut. Heute gibt es noch mal viel Sonne bei 20 Grad am Nachmittag und 11 Grad am Morgen. Und auch morgen am Morgen scheint die Sonne noch. Bevor es dann so auf den Nachmittag so langsam zumacht, kommen die Wolken vor. Aber bleibt morgen noch mal müde bei 21 bis 22 Grad. In der Nacht auf den Donnerstag wird es nass und das ist auch der ganze Donnerstag dann so. Und die Temperaturen die sinken auch auf um die 15 Grad.
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1: Aufstehen da mit ganz viel Musik jetzt von der Tiffany Harris. Guten Morgen zusammen.

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Einen schönen guten Morgen zusammen hier in der Pilates Morgenshow am 19.07. Das können wir wirklich so sagen. 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

sie hat wieder die Rockgitarre gefunden und es tönt wieder wie vor 18 Jahren, wo sie weltbekannt worden ist. Grossartige Hit zum Aufstehen von der Katy Perry in der Pilates Morgenshow. 11 vor 7 ist es. Einen schönen guten Morgen zusammen. Wir haben aktuell noch so 11 Grad. Es gibt heute mal 20 Grad. Dazu scheint es den ganzen Tag die Sonne. Ganz viel Musik da für euch zum Aufstehen mit der Beyoncé.

0: Aufstehen, gerade mit dem Mann, der am Freitag in einer Woche ein ausverkauftes Konzert in Basel spielt, zusammen mit Mark Forster. Ist nächste Woche dann an der Balua-Session. Und da heute Morgen weckt ihr euch jetzt gerade zum Start in die Einstieg. Das ist der Kamerad auf euch. Bei meinen der Pilates morgen schon. Und wir haben noch viel mehr Musik für euch. Gerade auch mit der Taylor Swift und Blank Space. Oder auch mit der Frau, die am Wochenende Gastauftritt bei der Shakira in ihrem Konzert in Madrid hatte. Und dann kurz mit ihr mal ein Duett auf der Bühne gesungen hat. Hey, stell dir vor, du gehst an ein Konzert von der Shakira und da kommt auch noch Dua Lipa auf die Bühne. Ja, crazy. Da weckt sie sich jetzt gerade mit Houdini bei Pilatus. Das ist sie, die beste Musik.
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0: Schönen guten Morgen, Pilatesland. Es ist 7 Uhr.
3: Guten Morgen, ich bin der Jonathan Ernst.
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3: Bei der SBB werden pro Tag durchschnittlich 10 Mitarbeitende angegriffen. Das berichtet der Blick. Mehrere ÖV-Unternehmen beobachten seit der Pandemie ein aggressives Verhalten von Fahrgästen. Im vergangenen Jahr wurden schweizweit mehr als 700 Anzeigen wegen Gewalt oder Drohungen gegen ÖV-Personal registriert. Laut den Unternehmen werden jedoch längst nicht alle Vorfälle angezeigt. Das Luzerner Kriminalgericht hat zwei Cousins zu je 3 Jahren Freiheitsstrafe verurteilt. Dies wegen Drogenhandels und Geldwäscherei. Einer der beiden muss 1,5 Jahre ins Gefängnis, der andere 9 Monate, der Rest ist bedingt. Beide erhalten dazu einen Landesverweis von 10 Jahren. Die beiden Albaner haben mit mehreren Kilogramm Kokain und Heroin gehandelt. US-Präsident Donald Trump hat die Hinrichtung eines Attentäters genehmigt. Die Hinrichtung des Fort Hood-Attentäters Nigel Hassan wäre die erste Hinrichtung durch das US-Militär seit 1961. Er soll durch ein Erschießungskommando getötet werden. Der frühere Militärpsychiater hatte 2009 auf einem Armeestützpunkt in Texas 13 Menschen getötet und mehr als 30 verletzt. 2013 wurde er zum Tod verurteilt. Russland fordert eine Reaktion der Internationalen Atomenergiebehörde IAEA auf ukrainische Angriffe. Zuvor war das von Russland besetzte ukrainische Atomkraftwerk Saporischschja mutmaßlich von der Ukraine angegriffen worden. Die Ukraine würde mit den Angriffen die Gefahr eines schweren Atomunfalls riskieren, heißt es von der russischen Regierung. Das IAEA müsse die Ukraine dafür verurteilen.
0: Das Update von der Strasse am 2 ab 7 mit einer Viertelstunde, die ihr verliert auf der A1 Zürich Richtung Bern zwischen der Aste Gunzgenort und Wangen an der Aare. Und eben Zürcher Westring am Ur darf Nord durch die Gubristore sicher eine Viertelstunde mehr Zeit einplanen. Fahren gut.
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0: Bevor wir dann am Donnerstag T-Shirt und Kurzhose mal in Schrank können versorgen, gibt es heute noch mal viel Sonne und bis zu 20 Grad. 11 Grad noch am Morgen. Und auch morgen Morgen zuerst noch die Sonne am Scheinen, bevor es auf den Nachmittag zumacht. Gibt den Mond aber auch noch mal milde 21 bis 22 Grad.
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0: Schönen guten Morgen, Pilatusland. Das ist der Dienstag mit ganz viel Musik für euch. Und mit mir, Margot Zibong. Hello, hello.
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0: ganz move in der Dienstag mit dem Terry Swims hier am 11 ab 7. Schönen guten Morgen zusammen hier der Pilatus Morgenshow. Wer gern und viel ÖV fährt, unbedingt anmelden in der Radio Pilatus App, damit ihr in dieser Woche hier um die Zeit mitspielen könnt bei dem da drinnen.
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0: Jeden Morgen am 10.07. spielen wir die Woche in der Pilatus auch morgen schon das Spiel Haltestelle erfunden. Geht damals um 500 Franken, die ihr für das Passepartout könnt brauchen nachher. Und heute Morgen spielen wir um die 500 Franken mit der Edith aus Willisau. Schönen guten Morgen, Edith.
2: Hallo, Marco.
0: Edith, wie viel fährst du ÖV?
2: Einige Monate sicher.
0: Mhm. Also das reicht für dich in dem Fall ein ganzes Jahr, wenn wir dir die 500 Franken schenken.
2: Ja, ja, willst du für ein paar Ausflüge legen? Definitiv mit der Familie.
0: Also, ich sage dir zwei Haltestellen. Eine davon ist erfunden. Wenn du herausfindest, welche das ist, dann gewünschst du dir 500 Franken. Alles klar?
2: Ja.
0: Also, dann tue ich dir die zwei Haltestellen kurz ablesen. Wir haben das erste im Kanton Schweiz eine. Und zwar die Haltestelle Küsnacht am Rigi Hinterfeld und im Kanton Obwalden eine zweite zu Giswil und die heisst Grossteil Zopf. Welche ist die richtig? Welche ist die falsch?
2: Grossteil Zopf ist die falsche.
0: Grossteil Zopf ist die falsche und das ist leider falsch, was du sagst. Küsnacht am Rigi Hinterfeld gibt es nicht. Grossteil am Zopf in Giswil gibt es tatsächlich, liebe Edith.
2: Ah, ja.
0: Tut mir leid, aber trotzdem sehr schön, hast du mitgespielt und wünsche dir noch ganz eine schöne Woche, Edith.
2: Danke vielmals, wünsche ich dir auch.
0: Danke, tschüss, Edith. Ciao, ciao.
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Mit etwas Musik wird man doch gerade richtig wach. Der DJ alle Farben hier in der Pilates Morgenshow. Guten Morgen zusammen hier am 22. ab 7. An ein Konzert geht, das ist ja voll normal und es hat auch ganz viele andere Leute rum. Und darum gibt es bei uns etwas, wo nur 20 Menschen miterleben und es so nachher nicht mehr gibt. 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

0: lieben Gruß an alle Servicetechnikerinnen und Techniker, die jetzt gehen, gehen Kaffeemaschinen warten, damit wir im Büro guten Kaffee trinken können. Wir geben dafür ganz viel Musik. Passend dazu auch gerade Musik, die ein bisschen wie Kaffee wirkt. Gerade mit dem Kygo, Save My Love. Guten Morgen zusammen, da der Pilatus Morgenshow. Für alle Fans von der Fast and Furious Filmreihe ist das hier jedes Mal ein Hühnerhaut-Moment. Track aus dem 7. Film aus der Fast and Furious Reihe. Das sind der Wiz Khalifa und der Charlie Puth. See you again, geht's sogar früh. Und eine Musik, die tätscht und klopft, sodass man es auch in der Fabrikhalle neben allen lauten Maschinen noch hört. Das sind Felix Jen und der Ray Dalton gerade da für euch. Mit Call It A Love. Das ist Radio Pilatus. Die beste Musik.
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2: Schönen guten Morgen, Pilates Land. Es ist 7:30.
3: Guten Morgen, ich bin der Jonathan Ernst.
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3: Bei der SBB werden pro Tag durchschnittlich 10 Mitarbeitende angegriffen. Das berichtet der Blick. Mehrere ÖV-Unternehmen beobachten seit der Pandemie ein aggressives Verhalten von Fahrgästen. Im vergangenen Jahr wurden schweizweit mehr als 700 Anzeigen wegen Gewalt oder Drohungen gegen ÖV-Personal registriert. Laut den Unternehmen werden jedoch längst nicht alle Vorfälle angezeigt. Die Krankenkasse Luzerner Hinterland gehört schweizweit zu den Kassen mit den tiefsten Verwaltungskosten. Pro versicherte Person waren es im vergangenen Jahr 119 Franken. Das zeigt eine Auswertung des Vergleichsdienstes Moneyland auf Basis von Zahlen des Bundesamts für Gesundheit. Im Schweizer Durchschnitt lagen die Verwaltungskosten bei 191 Franken pro Person. Zu diesen Kosten gehören etwa Personal, IT, Büros und Werbung. Der Präsident des Deutschen Fußballbundes fordert die rote Karte für FIFA-Boss Gianni Infantino. Man müsse ihn vom Platz stellen, sagte DFB-Präsident Bernd Neuendorf in einem Interview mit dem Tagesspiegel. Er habe jegliches Vertrauen verspielt. Mit dem Reformangebot Infantinos an die FIFA-Mitgliedsverbände wolle Infantino lediglich seine Wiederwahl sichern. Die Ukraine hat in der Nacht offenbar die Region Moskau mit zahlreichen Drohnen angegriffen. Nach russischen Angaben waren rund 650 Drohnen im Einsatz. Ein großer Teil sei von der Luftabwehr abgefangen worden. Ukrainische Medien berichten, dass dabei eine Ölanlage nahe Moskau getroffen worden sei. Unabhängig überprüfen lassen sich die Angaben derzeit nicht.
2: Am 7:30 braucht ihr auf der Strasse vor allem 4 Stunden Geduld auf der A1 Zürich Richtung Bern zwischen den Verzweigungen Kerkingen und Wangen an den Aare fahren gut. Heute nochmal ein goldiger Herbsttag im Pilatesland mit viel Sonne und 20 Grad am Nachmittag. 11 Grad haben wir jetzt noch am Morgen. Auch morgen am Morgen scheint die Sonne kurz noch einmal. Bevor es noch am Nachmittag zumacht, kommen die Wolken dazu. Bleibt aber morgen mal mild bei 21 bis 22 Grad. Ab dem Donnerstag, ja, dann sind die Kurzhosen definitiv gar kein Thema mehr. Trüb und nass, dann Temperaturen gehen aber auf 15 Grad am Donnerstag.
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wunderbaren guten Morgen wünschen wir am 20 vor 8 damit der Pilatus Morgenshow. Und er wird für euch noch wunderbarer, wenn er jetzt kurz 650 Franken in 20 Sekunden abräumt. Das ist möglich, wenn ihr jetzt mitspielt bei unserem Morgenspiel im 5 gewinnt. Dazu läutet ihr an auf Nummer 0848 20 10 20. Mitspielen um 650 Franken hier im 5 gewinnt bei Pilatus jetzt auf der Nummer 0848 20 10 20.

0: Geht doch einfacher an dem Dienstag zum Aufstehen mit einem wunderbaren 80er-Klassiker von der Madonna bei Pilatus. Like a Prayer! Schönen guten Morgen zusammen.
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0: Hat jetzt wahrscheinlich auch der Stefanie aus Dietwilen gerade geholfen. Sie hat uns nämlich gerade vorhin erzählt, sie steht voll auf Klassiker. Schönen guten Morgen, Stefanie. Das sind der Cesi und der Marco.
2: Guten Morgen miteinander, hallo.
0: Ja, die 80er, die haben ja schon etwas für sich, gell?
2: Ja, es ist noch schöne Musik, ja, wirklich.
0: Los jetzt, 650 Franken haben wir für dich parat. Und wir spielen heute Morgen mit dem Buchstaben.
3: Jetzt bin ich da mit dem Buchstaben P wie Peter oder Paula für dich.
0: Mhm. Ein P wie
2: Peter und Paula.
0: Peter genau. Und Paula, genau, Stefanie. Und du hast 20 Sekunden Zeit, um 5 Begriffe mit dem P wie Peter aufzuzählen. Wenn du mal etwas gar nicht weisst auf den ersten Moment, kannst du mal zuerst weiter sagen. Dann kommt am Schluss, wenn die Zeit noch länger, noch einmal darauf zurück. Und wichtig, gell, wenn man eine Person sucht, dann müsste ich den Nachnamen mit einem P anfangen. Sagst du einfach den Vornamen auch dazu, damit man ganz sicher weiss, von wem man zu schwätzen ist.
2: Okay.
0: Also, wir legen los. Man sucht das erst mit P, einen Ort im Kanton Luzern.
2: Weiter.
0: Eine Teesorte.
2: Weiter.
0: Eine Sängerin.
2: Weiter.
0: Ein Vorname.
2: Haut.
0: Und noch einen.
3: Ja, jetzt komm.
0: Ja, das war Peter und Paul wären noch gegangen.
3: Zum Beispiel.
2: Genau.
3: Das ist schön
2: nachgeschaut. Ich
3: schaue
2: mir das erste Mal an, was ist so wem von mir?
3: Ja, ja. Du bist so clever.
0: So clever, gell? Ja, ja, das wollt man eigentlich nicht so, wie wir gerne wette.
2: Genau.
0: Ort im Kanton Luzern.
2: Also das Pilatusland habe ich ja nicht können bringen.
0: Ja, das ist das Pilatusland. Ja.
3: Da wären wir jetzt, glaube ich, in dem Fall jetzt nachsichtig.
0: In dem Fall, damit du noch einen Gratispunkt bekommst, hätten wir gesagt, ist okay. Aber sonst wäre Pfaffen auch wahrscheinlich so einen.
3: Perle oder
2: ja, genau.
3: Pfeffer. Genau.
0: Teesorten, Pfeffermünze.
3: Ja. Das wäre natürlich das Thema.
0: Und Sängerin nehmen
3: wir Katy Perry.
0: Oder Pink.
3: Genau. Oder für mich Vanessa Paradis.
2: Pink.
3: Nehmen wir auch. Ja, du siehst, jetzt kommt alles. Ja,
0: genau. Hey, Stefanie.
2: Hat es vielleicht auch geholfen?
0: Es wäre eine Band. Sängerin.
3: Ja, ja.
0: Aber hey, easy, wir spielen das anders mal wieder, Stefanie, und dann bist du sicher parat, würde ich meinen, oder?
2: Genau.
0: Hey, gut. Ganz einen schönen Tag.
2: Tschüss miteinander.
0: Tschüss, Stefanie.
2: Tschüss.
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0: Herbstferienzeit mit der Pilates Morgenshow. Schönen guten Morgen zusammen am 7 vor 8. Perfektes Ausflugswetter heute für alle Familien mit Kind. Herbstferien und Sonne scheint. Guten Tag, vielleicht auch, um mit den Kindern noch einmal an die Messe zu gehen. Vielleicht nicht die dümmste Idee, das heute zu machen. Vor allem, wenn man so ein bisschen aufs Wetter schaut, so viel Sonne wie heute, gibt es dann die nächsten Tage etwa nicht mehr. Darum vielleicht den Ausflug an die Messe heute noch einplanen. Dann könnt ihr mit den Kindern auf all die Bahnen gehen. Auch auf diese dort. Wir wissen, welche ist es?
1: Dem, der so rauf geht, noch so ab.
0: Ja, genau.
1: Und da hinten auf der, der so kreist.
0: Oh nein, da wird es mir gerade trümmelig bis zur Bahn. Da sage ich nur dazu. Oh, oh. Guten Morgen zusammen. Oh, oh. Pilates Morgenshow hier mit der Tafel.

0: Viel Spass, wenn ihr gerade mit eurem Baby daheim am Spielen seid. Wir geben euch dazu ganz viel Musik. Gerade noch mit Musik von Solothurn. Der Solaroy begleitet euch da zum Start in Zischig mit Hurricane. Einen schönen guten Morgen zusammen an der Pilates Morgenshow. Gerade auch mit Musik aus dem Jahr, wo das allererste SMS von der Welt verschickt worden ist. Ja, lang ist es her, das Jahr 1992. Und dort ist auch Musik von Genesis am Radio gelaufen. Und auch heute gönnen wir uns noch so gerne die riesigen Nummern. Jesus, he knows me, haben wir gerade parat. Und auch Dance Sound, um mit der Buchhaltung die ersten Rechnungen zu verbuchen. Der Robin Schulz und Jasmine Thompson, Sun Goes Down. 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
0: Schönen guten Morgen, Pilatesland. Es ist 8.
7: Guten Morgen, ich bin der Jonathan Ernst.
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7: Rund 191 Franken pro Person benötigen Schweizer Krankenkassen für die Verwaltung, also etwa für Personal, IT, Büros und Werbung. Das zeigt eine Auswertung der Krankenkassenverwaltungskosten von Moneyland. Am wenigsten benötigten im vergangenen Jahr Sodalis mit 103 Franken. Am höchsten waren die Verwaltungskosten bei Atupri mit 259 Franken. Die Verwaltungskosten machen jeweils aber nur gut 4% der Prämien aus. Bei der SBB werden pro Tag durchschnittlich 10 Mitarbeitende angegriffen. Das berichtet der Blick. Mehrere ÖV-Unternehmen beobachten seit der Pandemie ein aggressives Verhalten von Fahrgästen. Im vergangenen Jahr wurden schweizweit mehr als 700 Anzeigen wegen Gewalt oder Drohungen gegen ÖV-Personal registriert. Laut den Unternehmen werden jedoch längst nicht alle Vorfälle angezeigt. Der Präsident des Deutschen Fußballbundes fordert die rote Karte für FIFA-Boss Gianni Infantino. Man müsse ihm vom Platz stellen, sagte DFB-Präsident Bernd Neuendorf in einem Interview mit dem Tagesspiegel. Er habe jegliches Vertrauen verspielt. Mit dem Reformangebot Infantinos an die FIFA-Mitgliedsverbände wolle Infantino lediglich seine Wiederwahl sichern. US-Präsident Donald Trump hat die Hinrichtung eines Attentäters genehmigt. Die Hinrichtung von Nigel Hassan wäre die erste Hinrichtung durch das US-Militär seit 1961. Er soll durch ein Erschießungskommando getötet werden. Der frühere Militärpsychiater hatte 2009 auf einem Armeestützpunkt in Texas 13 Menschen getötet und mehr als 30 verletzt.
0: Das Update von der Strasse am 2.8. mit nicht viel Gröbem, wo los ist auf der Strasse, fahren gut.
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0: Heute nochmal ein goldiger Herbsttag im Pilatus mit viel Sonne und bis zu 20 Grad. Aktuell sind wir noch oben bei frischen, mit 10 bis 11 Grad unterwegs. Morgen, zuerst am Morgen, noch die Sonne am Scheinen. Nachher ist es bewölkt am Nachmittag, bleibt aber noch müde bei 21 bis 22 Grad. Die Natur bekommt dann am Donnerstag Wasser über, ist dann trüb und nass. Die Temperaturen gehen dann auch ab auf 15 Grad am Donnerstag.
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0: Hallo, hallo zusammen an dem Dienstag. Schön, sind ihr heute hier mit dabei. Mein Name ist Marco Simon. Hallo zusammen.

0: Grossartige Start in Dienstag mit einem riesen Inskritto von Genesis. Jesus, he knows me, das ist Pilatus. Morgen schon früh. Guten Morgen miteinander. Die besten Fußballer aus der Schweiz sind heute nochmal in der schönsten Stadt der Welt.
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0: Ja, und die spielt heute noch einmal zu 10 am Abend am Viertel von 9 gegen Nordmazedonien. Gestern hat es also noch ein paar Tickets gehabt. Jetzt bin ich vorher geschaut, habe zwei Wellen auswählen, also kann ich mir bekommen. Gibt wahrscheinlich also wieder einen sehr schönen Rahmen zu 10 für die Nazi auf der Tribüne, auf dem Spielfeld. Ja, der Rasen, der hat ja brutal ausgesehen am Samstag nach dem Spiel gegen Slowenien. Das passt natürlich dem Nazi-Trainer Murat Yakin nicht so, wie im SRF sagt.
2: Das ist nicht optimal. Das Spiel, das wir durchziehen, wenn der Gegner weiss, okay, der Platz ist nicht optimal, zieht sich zurück, hat einen defensiven Block, dann wird es für uns auch technisch nicht so einfach. Wie wir doch von dem erleben, in den Duels 1 gegen 1 und das kleine Passspiel muss es vielleicht ein bisschen anpassen, aber es ist nicht optimal.
0: Ja, noch, aber ist wie ist, spielen ja beide Mannschaften auf dem gleichen Rasen. Und darum schauen wir da sehr positiv auf heute Abend, dass wir da auch den vierten Sieg im vierten Spiel von der Nations League holen. Die Schweiz shootet heute Abend zu Luzern auf der Almend gegen Nordmazedonien. Der Match fällt am Viertel vor 9 Jahren. Hoffentlich mit ganz viel
3: Tor für die Schweiz!
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Guten Morgen zusammen hier in der Pilatus Morgenshow am 22.08. Das können wir wirklich so sagen. 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

0: Die einen haben schon zum Morgen ans Bett gebracht im Spital, wieder andere sind schon 50 km mit dem Zug rumgefahren und wieder andere sind noch im Bijama in der Ferien das Birchenmüsli am Essen. Hey, egal wo ihr seid, wir begleiten euch mit ganz viel Musik. Gerade mit der Leonie und dem Callum Scott. Stay geht da für euch in der Pilates Morgenshow. Und auch eine Mega-Nummer aus den 2000er Jahren. Gerade mit Raymond. Supergirl. Und vor allem, wo daheim mal langsam mit dem Putzen anfangen sollten, gibt es ein bisschen Power-Sound vom Purple Disco Machine. Zusammen mit Sophie and the Giants gibt es ein Gott in the Dark. 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
0: Schönen guten Morgen, Pilatesland, es ist halb 9.
3: Guten Morgen, ich bin Jonathan Ernst.

0: 119 Franken. Das zeigt eine Auswertung des Vergleichsdienstes Moneyland auf Basis von Zahlen des Bundesamts für Gesundheit. Im Schweizer Durchschnitt lagen die Verwaltungskosten bei 191 Franken pro Person. Zu diesen Kosten gehören etwa Personal, IT, Büros und Werbung. Der Präsident des Deutschen Fußballbundes fordert die rote Karte für FIFA-Boss Gianni Infantino. Man müsse ihm vom Platz stellen, sagte DFB-Präsident Bernd Neuendorf in einem Interview mit dem Tagesspiegel. Er habe jegliches Vertrauen verspielt. Mit dem Reformangebot Infantinos an die FIFA-Mitgliedsverbände wolle Infantino lediglich seine Wiederwahl sichern. US-Präsident Donald Trump hat die Hinrichtung eines Attentäters genehmigt. Die Hinrichtung von Nigel Hassan wäre die erste Hinrichtung durch das US-Militär seit 1961. Er soll durch ein Erschießungskommando getötet werden. Der frühere Militärpsychiater hatte 2009 auf einem Armeestützpunkt in Texas 13 Menschen getötet und mehr als 30 verletzt.
1: Am 1 ab 8:30 Obacht, wenn ihr auf der A2 Luzern Gotthard unterwegs sind. Der Seelisbergtunnel ist im Moment in beide Richtungen gesperrt. Offenbar, weil dort Rauch draus rauskommt. Fahrt vorsichtig. Heute gibt es noch mal viel Sonne, einen goldigen Herbsttag mit 20 Grad am Nachmittag. Morgen, zuerst am Morgen noch, wo die Sonne scheint. Es kommen dann nachher Wolken auf am Nachmittag bei 21 bis 22 Grad. Und ab dem Donnerstag wird es trüb und nass bei nur noch 15 Grad.
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1: Schön, sind ihr heute an diesem Dienstagmorgen hier bei uns mit dabei. Wir haben euch ganz viel Musik parat. Mein Name ist Marco Zibon. Guten Morgen zusammen.

0: Ganz einen schönen Start in Dienstag wünschen wir. 19:09, guten Morgen zusammen hier bei Pilatus. Mit dem Bus an die Haltestelle Thalenwil-Brampoden. Und alle, die in Thalenwil wohnen, haben so, yo, Zibi, ein Schlag gesoffen. Seit wann fährt das Thalenwiler Bus? Ja, genau, um das geht es eben bei dem Spiel hier. Wir erzählen ein bisschen Seich.
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0: 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Wenn ihr die nächsten 3 Tage einmal möchtet noch mitspielen, unbedingt go anmelden dazu in der Radio Pilatus App. Und wir sagen euch am Morgen um die 10 bis 7 2 Haltestellen und eine davon ist eben komplett frei erfunden. So jetzt zum Beispiel heute Morgen tönt bei der Edith aus Willisau die Haltestelle Küsnacht am Rigi Hinterfeld und im Kanton Obwalden ein zweite zu Giswil und die heisst Grossteil Zopf.
2: Grossteil Zopf ist die falsche.
0: Ja, Grossteil Zopf ist eben tatsächlich eine richtige Haltestelle. Darum hat es leider nicht ganz gelungen heute Morgen für die Edith aus Willisau. Aber vielleicht ja für euch. 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

gemütlich in der Herbstferien ein Käffchen geniessen. Da zum Justin Bieber in der Pilates Morgenshow. Schönen guten Morgen zusammen. Heute nochmal einen goldigen Herbsttag. Viel Sonne und bis zu 20 Grad dann am Nachmittag. Wir begleiten euch durch den Herbsttag mit ganz viel Musik. Da jetzt von Bruno Mars und der Rosé. Das ist Appetit.

0: Festivalsommer, er ist zwar durch, aber dafür ist jetzt die Vorfreude umso länger auf den nächsten Festivalsommer. Und wenn man schaut, was zum Beispiel nächstes Jahr schon als Moon & Stars Lugano kommt, dann können wir uns definitiv freuen, weil er ist zum Beispiel mit dabei nächstes Jahr. Der Festivalsommer nur gut kommen nächstes Jahr, oder? Der Alex Vorn nächstes Jahr in Locarno in der Schweiz. Und jetzt sind gerade für euch jetzt eine neue Pause mit Fever Dream hier in der Pilatus Morgenshow. Und wir haben noch ganz viel mehr Musik parat, auch Power Sound, vor allem, die eben noch nicht gerade in die neue Pause können. Es gibt noch ein bisschen Kaffeemusik vom Ty Cruz mit Hangover. Oder hat Miley Cyrus gerade da für euch mit ihrem Hit Midnight Sky. 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
0: Einen schönen guten Morgen, Pilatesland. Jetzt ist es 9 Uhr.
5: Guten Morgen, ich bin der Jonathan Ernst.
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5: Die italienische Mafia hat zwei Zürcher Firmen für Geschäfte mit gefälschten Rechnungen genutzt. Über die Firmen wurden Rechnungen über mehrere hunderttausend Franken für Waren ausgestellt, die nie geliefert wurden, berichtet das Newsportal Schweiz heute. Dabei sei die Mafia unter anderem von Anwälten und Notaren in der Schweiz unterstützt worden. Der Fall gehört zu Ermittlungen rund um einen mutmaßlich ermordeten italienischen Unternehmer. Rund 191 Franken pro Person benötigen Schweizer Krankenkassen im Durchschnitt für die Verwaltung, also etwa für Personalbüros und Werbung. Das zeigt eine Auswertung von Moneyland. Am wenigsten benötigte im vergangenen Jahr Sodalis mit 103 Franken, am höchsten waren die Verwaltungskosten unter den größeren Kassen bei Atupri mit 259 Franken. Die Verwaltungskosten machen jeweils aber nur gut 4% der Prämien aus. Der Präsident des Deutschen Fußballbundes fordert die rote Karte für FIFA-Boss Gianni Infantino. Man müsse ihm vom Platz stellen, sagte DFB-Präsident Bernd Neuendorf in einem Interview mit dem Tagesspiegel. Er habe jegliches Vertrauen verspielt. Mit dem Reformangebot Infantinos an die FIFA-Mitgliedsverbände wolle Infantino lediglich seine Wiederwahl sichern. Die Ukraine hat in der Nacht offenbar die Region Moskau mit zahlreichen Drohnen angegriffen. Nach russischen Angaben waren rund 650 Drohnen im Einsatz. Ein großer Teil sei von der Luftabwehr abgefangen worden. Ukrainische Medien berichten, dass dabei eine Ölanlage nahe Moskau getroffen worden sei. Unabhängig überprüfen lassen sich die Angaben derzeit nicht.
0: Am 2 ab 9 ist nichts los auf der Straße fahren. Gut.
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0: Geht heute noch mal viel Sonne und dazu milde 20 Grad am Nachmittag. Auch morgen noch mild bei 21 bis 22 Grad. Morgen scheint aber die Sonne auch noch am Morgen. Es wird auf den Nachmittag bewölkt. Und am Donnerstag kommt dann Wasser für die Natur. Es bleibt trüb und nass am Donnerstag bei um die 15 Grad.
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0: Geniessen eure Kaffeepause. Guten Morgen zusammen.

0: 19 Pause mit einem mega coolen Typ, mit dem Mel Smith, der Radio Pilatus Morgenshow. Schönen guten Morgen miteinander, mega cooler Typ, weil wir haben ihn schon mal getroffen und er kann recht viele schweizerdeutsche Wörter.
1: Wie geht's? Danke, bitte. Ich liebe dich. Ja? There we go. I got a few. Ich bin der Boss. I got loads.
0: Ja, wer der Boss Mel Smith mal live möchte sehen, es gibt also noch Tickets für sein Konzert morgen in einer Woche in der Hall in Zürich. Hören ihr vielleicht dann auch live mal ein paar schweizerdeutsche Wörter von Mel Smith. Das ist jetzt Pink für euch da. What about us? Morgen.

Hallo zusammen, hier ist Radio Pilatus. Eine Morgenshow allen, die gerade ein bisschen durch die Schweiz am Fahren sind, sei es mit einem Lastwagen oder auch mit dem Auto. Haben wir so ein bisschen Roadtrip-mässigen Sound parat? Kommt gerade hier von der Sabrina Carpenter. Mensch, halt, haben wir euch die nächsten paar Minuten da parat. Wie auch noch viel mehr Musik. Einer der grössten Dance-Hits, die es je gegeben hat, 2010er, so

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0: Und wir spielen für euch auch Taylor Swift. I knew it, I knew you.

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8: Die italienische Mafia hat zwei Zürcher Firmen für Geschäfte mit gefälschten Rechnungen genutzt. Über die Firmen wurden Rechnungen über mehrere hunderttausend Franken für Waren ausgestellt, die nie geliefert wurden, berichtet das Newsportal Schweiz heute. Dabei sei die Mafia unter anderem von Anwälten und Notaren in der Schweiz unterstützt worden. Der Fall gehört zu Ermittlungen rund um einen mutmaßlich ermordeten italienischen Unternehmer. Rund 191 Franken pro Person benötigen Schweizer Krankenkassen im Durchschnitt für die Verwaltung, also etwa für Personalbüros und Werbung. Das zeigt eine Auswertung von Moneyland. Am wenigsten benötigte im vergangenen Jahr Sodalis mit 103 Franken. Am höchsten waren die Verwaltungskosten unter den größeren Kassen bei Atupri mit 259 Franken. Die Verwaltungskosten machen jeweils aber nur gut 4% der Prämien aus. Holzenergie Schweiz und ProPellets.ch warnen vor falschen Online-Angeboten für Brennholz. Betrüger bieten Online-Holz zu besonders günstigen Preisen an. In manchen Fällen verwenden sie Namen, die echten regionalen Unternehmen ähneln. Die Bezahlung wird meist über Twint oder Überweisung auf ein Schweizer IBAN-Konto verlangt. Die Ware wird jedoch nie geliefert. Im September waren etwas weniger Menschen in der Schweiz arbeitslos. Die Arbeitslosenquote sank im Vergleich zu Ende August von 3,1 auf 3%. Gut 140.000 Personen waren demnach bei den Arbeitsvermittlungszentren als arbeitslos gemeldet, teilt das Staatssekretariat für Wirtschaft mit. Gleichzeitig stiegen aber die Zahlen der Stellensuchenden und der offenen Stellen.
9: Keine Meldungen von der Strasse, allen unterwegs wünsche ich eine gute und vor allem eine sichere Fahrt.
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5: Sonnig-freundlicher Dienstag haben wir gut heute. Temperaturen am Nachmittag mit blauem Himmel an vielen Orten, ein paar Wölkchen dazu bei rund 20 Grad. Morgen am Mittwoch ebenfalls nochmal sonnig. Am Morgen vereinzelt einfach mit Nebel und dann gibt es 21, 22 Grad. Gegen den Abend auch mehr Wolken und auf den Donnerstag der kühlt es ab. Maximal noch 15 Grad mit Wind und Regen dazu. Und das mit extra viel Musik. Guten Dienstag zusammen, kurz nach der Szene mit dem Thomas Zesiger und dem Teddy Swims.

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0: Gladus, es ist 11 Uhr.
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1: Ende November stimmt die Schweiz über die Feuerwerksinitiative ab. Ein überparteiliches Komitee mit mehrheitlich bürgerlichen Vertretern hat heute die Nein-Kampagne gegen das Verbot für lautes Feuerwerk lanciert. Sie bezeichnen die Initiative als unverhältnismäßig. Kantone und Gemeinden könnten Feuerwerk bereits heute einschränken. Befürworter argumentieren insbesondere mit dem Tierschutz und der Abfallmenge, die durch Feuerwerke entsteht. Holzenergie Schweiz und propellets.ch warnen vor falschen Online-Angeboten für Brennholz. Betrüger bieten Online-Holz zu besonders günstigen Preisen an. In manchen Fällen verwenden sie Namen, die echten regionalen Unternehmen ähneln. Die Bezahlung wird meist über Twint oder Überweisung auf ein Schweizer IBAN-Konto verlangt. Die Ware wird jedoch nie geliefert. Im August sind in Pfäffikon und Einsiedeln im Kanton Schwyz insgesamt 16 Schafe und eine Ziege gerissen worden. Nun bestätigt die DNA-Analyse, dass bei 2 der 3 Angriffe Wölfe des Köpfenberg-Rudels verantwortlich waren. Bei einem dritten Angriff mit 4 gerissenen Schafen konnte der Wolf laut dem Kanton nicht bestimmt werden. Aktuell dürfen 4 Jungwölfe des Rudels geschossen werden. Im September waren etwas weniger Menschen in der Schweiz arbeitslos. Die Arbeitslosenquote sank im Vergleich zu Ende August von 3,1 auf 3%. Gut 140.000 Personen waren demnach bei den Arbeitsvermittlungszentren als arbeitslos gemeldet, teilt das Staatssekretariat für Wirtschaft mit. Gleichzeitig stiegen aber die Zahlen der Stellensuchenden und der offenen Stellen. Keine Meldungen von der Strasse. Allen unterwegs wünsche ich eine gute und vor allem eine sichere Fahrt.
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3: Das Wetter im Pilatusland heute wie morgen nochmal mit Temperaturen bis 22 Grad maximal. Eine schöne Portion Sonne also gibt es dazu. Und einzig so ein bisschen Morgennebel lässt das Ganze auch herbstlich erscheinen. Im Laufe des Tages morgen am Mittwoch hat es dann mehr Wolken gegen den Abend. Und dann kommt die Abkühlung. Das auf den Donnerstag maximal noch 15 Grad mit Wind und Regen angesagt. Und Schneefallgrenze kommt dann auf rund 1.500 Meter oben runter. Richtig Mittag geht's an dem Dienstag. Ich bin der Thomas Zesiger. Wünsche weiter einen schönen Sonntag.

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1: Felix Jen macht eine gute Laune durch den Dienstag und ihr habt Freifahrt.
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1: 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Denn die Haltestelle, die gibt es. 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

0: Enchilado Superstar Ray Dalton schlägt im Sommer am liebsten Vanillelasse und im Herbst, da kommt Kürbis auf den Tisch.
1: For me it's pumpkin season. We're team pumpkin over here.
0: Eine Suppe, Cheesecake, ganz egal, der Ray Dalton hat alles gern mit Kürbis drin. Und wir wünschen einen recht guten zum Mittag. Serviert 90er. Pilates da mit einem Coolio. Das ist Gangsters Paradise.

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5: Die Feuerwerkskampagne sei unnötig, das sagen die Gegner bei der heutigen Lancierung ihrer Nein-Kampagne. Die Initiative fordert ein landesweites Verkaufs- und Verwendungsverbot für Feuerwerkskörper, die Lärm erzeugen. Kantone und Gemeinden könnten aber bereits heute Feuerwerk einschränken und ein Verbot würde nur den illegalen Import aus dem Onlinehandel verstärken. Das sagt Jonas Lüthi, Präsident der Jungfreisinnigen.
7: Ausgerechnet der kontrollierte Fachhandel würde verdrängt und das Feuerwerk aus unbekannter Quelle begünstigt.
5: Es brauche deshalb gezielte Regeln statt Verbote, so das Nein-Komitee. Befürworter argumentieren insbesondere mit dem Tierschutz und der Abfallmenge, die durch Feuerwerk entsteht. Das Schweizer Stimmvolk entscheidet am 29. November über die Feuerwerksinitiative. In Frankreich haben an einigen Universitäten Blockadeaktionen begonnen. Den seit einer Woche andauernden Protesten haben sich erstmals auch Gewerkschaften angeschlossen. Auch Lehrpersonen und Eltern protestieren für eine bessere Ausstattung der Schulen und bessere Lernbedingungen. Zur Demonstration in Paris werden 20.000 bis 40.000 Teilnehmende erwartet. Die Polizei hat ein Großaufgebot mobilisiert. Im August sind in Pfäffikon und Einsiedeln im Kanton Schwyz insgesamt 16 Schafe und eine Ziege gerissen worden. Nun bestätigt die DNA-Analyse, dass bei 2 der 3 Angriffe Wölfe des Köpfenbergtunnels verantwortlich waren. Bei einem dritten Angriff mit 4 gerissenen Schafen konnte der Wolf laut dem Kanton nicht bestimmt werden. Aktuell dürfen 4 Jungwölfe des Rudels geschossen werden. Wir haben nichts zu melden von der Strasse. Kommt gut hier, wo ihr hin müsst.
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4: Ein sonniger Dienstagmittag habt ihr euch verdient. Pilatusland heute bei Temperaturen bis 20 Grad. Morgen am Mittwoch noch Nebel, am Morgen sogar bis 22 Grad. Dann aber in der Nacht auf den Donnerstag kommt der Temperatursturz. Es gibt nämlich maximal noch 15 Grad am Donnerstag mit Wind und Regen. Am Freitag langsam ein bisschen freundlicher, aber es bleibt dann kühl. 13 Grad maximal für am Wochenende. Euren Mittag am Dienstag mit Thomas Zesiger und ganz viel Musik. Ich wünsche euch einen recht guten.

warme Sonnenstrahlen, die zum Fenster einscheinen. Kamerad, Love Sober, guten Mittag mit Pilates am Dienstag. Herbst im Pilatesland. Mit einem Spaziergängli mit dem Nico Santos zusammen dazu. Das wäre doch etwas. Exklusiv mit Pilates nächste Woche am Donnerstag, den 15. Oktober zu Zürich. Eben mit dem Nico Santos und seinem neuen Album POE, Point of View. Nimmt sich da schön Zeit für euch zum Gesprächle, der Nico Santos. Singt dann auch sicher den einen oder anderen Song drauf. Und für ein Selfie haben wir ganz klar auch Zeit. Nico Santos. Treffen nächste Woche am Donnerstag anmelden über die Radio Pilatus App. Und schon gibt es Musik ganz nahe.

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7: Ende November stimmt die Schweiz über die Feuerwerksinitiative ab. Ein überparteiliches Komitee mit mehrheitlich bürgerlichen Vertretern hat heute die Nein-Kampagne gegen das Verbot für lautes Feuerwerk lanciert. Sie bezeichnen die Initiative als unverhältnismäßig. Kantone und Gemeinden könnten Feuerwerk bereits heute einschränken. Befürworter argumentierten insbesondere mit dem Tierschutz und der Abfallmenge, die durch Feuerwerke entsteht. Im August sind in Pfäffikon und Einsiedeln im Kanton Schwyz insgesamt 16 Schafe und eine Ziege gerissen worden. Nun bestätigt die DNA-Analyse, dass bei 2 der 3 Angriffe Wölfe des Köpfenbergtunnels verantwortlich waren. Bei einem dritten Angriff mit 4 gerissenen Schafen konnte der Wolf laut dem Kanton nicht bestimmt werden. Aktuell dürfen 4 Jungwölfe des Rudels geschossen werden. Der Nobelpreis für Physik geht in die USA.

0: Wie der Italiener in den sozialen Medien bekannt gibt, muss er sich wegen seiner Knieverletzung einer Behandlung unterziehen. Durch das vorzeitige Saisonende ist es wahrscheinlich, dass der deutsche Alexander Zverev erstmals die Weltranglistenspitze übernehmen wird. Wir haben nichts zu melden von der Strasse. Kommen jetzt gute Tiere, die ihr hinmühen.
1: Sonniges Mittagswetter im Pilatusland, das nehmen wir gerne. Denn auf den Donnerstag, Freitag reden wir noch von Temperaturen von 13 bis 15 Grad maximal mit Regen und Wind dazu. Zuerst allerdings, und das ist schön daran natürlich, gibt es heute Dienstag wie auch morgen am Mittwoch nochmal Temperaturen von 20 bis 22 Grad. Viel Sonne dazu, einzig Morgennebel ist dann morgen zum Teil auch ein Thema.
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Mittagszeit mit Pilatus, die Imagine Dragons gibt es gerade dazu. Und wer vielleicht gerade noch einen Städtetrip plant, die Herbstferien oder sonst für irgendeinen Mal, garantiert happy machen hier Reisen auf Lissabon oder auch auf Helsinki. Das sind nämlich Plätze 1 und 2 im aktuellen Holiday Happiness Index mit alles in allem knapp 50 Städten weltweit. Zürich übrigens als einzige Schweizer Stadt auf Platz 13. Und wer sich wie ich fragt, was ist denn da mit Luzern los, warum kommt das nicht vor, ist schlicht und einfach scheinbar nicht untersucht worden.

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4: Hallo Pilatusland, Mittag am 1, Zeit für die News.
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5: Die Feuerwerksinitiative sei eine Bevormundung der Bevölkerung, das sagen die Gegner bei der heutigen Lancierung ihrer Nein-Kampagne. Die Initiative fordert ein landesweites Verkaufs- und Verwendungsverbot für Feuerwerkskörper, die Lärm erzeugen. Es brauche gesunden Menschenverstand statt noch mehr Bürokratie, sagt Urs Furrer, Direktor des Schweizerischen Gewerbeverbands.
7: Was kommt denn noch als nächstes? Ein schweizweites Verbot von Lärm auf Baustellen, die nicht überregionaler Bedeutung sind. Ein Verbot von Musik in Gartenwirtschaften von nicht überregionaler Bedeutung.
5: Befürworter des Verbots hingegen argumentieren insbesondere mit dem Tierschutz und der Abfallmenge, die durch Feuerwerke entsteht. Das Schweizer Stimmvolk entscheidet am 29. November über die Feuerwerksinitiative. Vor einem Monat ist die Lungenkrankheit enzootische Pneumonie bei Luzerner Schweinen aufgetreten. Bis jetzt mussten darum bereits über 5'000 Schweine geschlachtet werden, teilt der Kanton Luzern nun mit. Betroffen sind 10 Zuchtbetriebe und ein Mastbetrieb. Die Betriebe sind vollständig geräumt worden, um eine weitere Ausbreitung der Krankheit zu verhindern. Laut dem Luzerner Veterinärdienst gibt es bis jetzt keine Hinweise auf weitere Infektionen. Der Nobelpreis für Physik geht in die USA. Die Königlich Schwedische Akademie der Wissenschaften hat Frances Hallsen mit dem renommierten Preis ausgezeichnet. Und zwar unter anderem für die Entdeckung hochenergetischer Neutrinos astrophysikalischen Ursprungs. Für alle Nicht-Astrophysiker unter uns: Neutrinos sind geheimnisvolle kleinste Teilchen. Sie besitzen fast keine Masse und sind sehr schwer nachzuweisen. So werden Neutrinos auch als Geisterteilchen bezeichnet. Wir haben nichts zu melden von der Strasse. Kommen Sie gut dorthin, wo ihr hin müsst.
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4: Nach der Mittagspause geht es in den sonnigen Dienstagnachmittag bei Temperaturen um die 20 Grad um. Auch für die Herbstferien gute Aussichten. Heute wie morgen mit einer schönen Portion Sonne und Temperaturen bis 22 Grad. Auch am Mittwoch gibt allerdings mehr Wolken denn morgen im Laufe des Tages langsam. Und es kommt die Abkühlung auf den Donnerstag dann noch mit 15 Grad maximal Regen und Wind dazu. Hallo zusammen, kurz nach den Eisen. Heute an dem 6. Oktober. Ich bin der Thomas Zesiger. Guten Nachmittag.

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2: Vor einem Monat ist die Lungenkrankheit enzootische Pneumonie bei Luzerner Schweinen aufgetreten. Bis jetzt mussten darum bereits über 5'000 Schweine geschlachtet werden, teilt der Kanton Luzern nun mit. Betroffen sind 10 Zuchtbetriebe und ein Mastbetrieb. Die Betriebe sind vollständig geräumt worden, um eine weitere Ausbreitung der Krankheit zu verhindern. Laut dem Luzerner Veterinärdienst gibt es bis jetzt keine Hinweise auf weitere Infektionen. In der Schweiz soll neben der bereits verbotenen Hamas auch die Hisbollah verboten werden. Das wünschen die bürgerlichen Parteien in der nun abgeschlossenen Vernehmlassung. Laut der Mitte wäre dies wegen des Zusammenhangs der Hisbollah mit dem Hamas-Anschlag in Israel vom 7. Oktober angemessen. Für die linken Parteien ist die gesetzliche Formulierung zu ungenau. Zudem könnten dadurch wichtige diplomatische Gesprächskanäle verloren gehen, warnen sie. König Karl XVI. Von Schweden hat die Schweiz besucht, unbemerkt von der Öffentlichkeit. Wie der Kanton Zürich meldet, war der schwedische König gestern im Rahmen eines Technologieprogramms in der Schweiz und hat unter anderem auch die ETH in Zürich besucht. In Kosovos Hauptstadt Pristina haben gestern Abend vor dem Parlament hunderte Personen protestiert. Sie forderten, dass die Befugnisse des Sondergerichts für Kriegsverbrechen eingeschränkt werden. Dieses hatte den frühen Präsidenten des Kosovo wegen Kriegsverbrechen verurteilt. Unter anderem versuchten Demonstrierende, Abgeordnete am Verlassen des Parlaments zu hindern. Die Polizei setzte Tränengas ein. Wir haben nichts zu melden von der Strasse. Kommen Sie gut dorthin, wo ihr hin müsst.
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3: Gerade noch so ein bisschen Wetter für eine Wanderung in den Herbstferien ist da angesagt. Und wenn dann eben heute und morgen bei sonnigen 20 bis 22 Grad fürs Pilatusland, dann kühlt es nämlich ab auf den Donnerstag, Freitag 13 bis 15 Grad noch, vor allem am Donnerstag mit Regen und Wind. Immer schön vorwärts geht's. Dienstagnachmittag mit dem Thomas Zesiger und da kommt die Musik von der Holly Humberstone.

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0: dans le Nachmittag. Wunderbar, wenn die Sonne so scheint, das ist eine goldige Herbststimmung. Aber auch Musikfrau, die im Büro hockt und noch mit Türen haben bis zum Feierabend. Gute Laune für auf die Ohren. Leave. Und alles dies mit dabei. Gib noch mal Energie. Dazu ein Espresso. Und da kommt man gut durch den Dienstag Nachmittag mit Angel Eyes bei Pilatus.
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0: Das ist Pilatus am Dienstag, wir haben 22 Grad zu Luzern, jetzt ist es 3.
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3: Gegen den Bau von neuen Atomkraftwerken ist das Referendum zustande gekommen. Ein Bündnis aus Parteien von der Mitte bis links außen und verschiedenen Organisationen hat mehr als die notwendigen 50.000 Unterschriften gesammelt. Wie das Bündnis Nein zu neuen AKW mitteilt, seien über 130.000 Unterschriften eingereicht worden. Damit muss die Bevölkerung darüber abstimmen. Dazu kommt es frühestens Ende Februar. In der Schweiz soll neben der bereits verbotenen Hamas auch die Hisbollah verboten werden. Das wünschen die bürgerlichen Parteien in der nun abgeschlossenen Vernehmlassung. Aus der Mitte wäre dies wegen des Zusammenhangs der Hisbollah mit dem Hamas-Anschlag in Israel vom 7. Oktober angemessen. Für die linken Parteien ist die gesetzliche Formulierung zu ungenau. Zudem könnten dadurch wichtige diplomatische Gesprächskanäle verloren gehen, warnen sie. König Karl XVI. Von Schweden hat die Schweiz besucht, unbemerkt von der Öffentlichkeit. Wie der Kanton Zürich meldet, war der schwedische König gestern im Rahmen eines Technologieprogramms in der Schweiz und hat unter anderem auch die ETH in Zürich besucht. Am Lopper soll die Straße auch für Velofahrerinnen und Spaziergänger wieder gut beleuchtet sein. Auf einer Strecke von gut einem Kilometer installiert der Kanton Nidwalden laut Mitteilung neue Lampen. Damit soll der Weg vor allem im Dunkeln sicherer werden. Die Arbeiten starten nächste Woche. Ende November soll die Beleuchtung in Betrieb gehen.
0: Es ist 1:01 und es hat Stau auf dem Gotthard, also vor dem Gotthard, Richtung Norden. Zwischen Quinto und Airolo, da haben wir rund eine halbe Stunde länger.
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0: Heute und morgen können wir es noch mal richtig geniessen. Die Sonne scheint, schönes Herbstwetter, perfekt für alle, die am Nachmittag noch ein bisschen abmessen wollen. Der Donnerstag dann ziemlich verregnet, das Thermometer sinkt auch. Wir sind dann noch bei maximal 14 Grad.
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0: Geniessen den wunderbaren Dienstag Nachmittag. Schön sind ihr da.

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0: Mit Pilatus durch den wunderbaren Dienstagnachmittag kennen wir das Pilatusland gut. Also wirklich gut. Zum Beispiel die Haltestelle davon.
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0: Der Montag ist überlebt, der Dienstag praktisch auch schon. Ja, da kann man schon aufs Wochenende schauen, oder? Und geniessen kann man es bei diesem wunderbaren Wetter. Die Miley Cyrus bei Pilatus, End of the World. Die beste Musik. Natürlich auch mit Coldplay. A Sky Full of Stars. Und Tulipa wartet auf euch. In der nächsten halben Stunde mit Love Again. So tönt sie, die beste Musik bei Pilatus.
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0: Pilatus durch den Dienstag Nachmittag und heute tönt es Luzern noch mal so.
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0: Die besten Fußballer der Schweiz sind heute noch mal in der schönsten Stadt der Welt und machen sich zu Luzern langsam parat. Rund um die Almend immer mehr rot-weiß Nazi-Trikots. Vorfreude, Heimspielgefühl. Heute am 4. vor 9 Uhr spielt die Schweiz gegen Nordmazedonien. Und es läuft ja richtig gut. 3 Spiele, 3 Siege. Heute sollte der 4. dazukommen. Abpfiff ist am 4. vor 9 Uhr. Und dort tun es hoffentlich zu Luzern wieder ganz manchmal so.
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0: Leute, zusammen mit David Puentes, Golden Summer, obwohl man jetzt schon eher würde sagen, Golden Herbst. Aber einen wunderbaren Herbst haben wir mit dem Kamerad Be Mine. Und trotzdem bei diesen Temperaturen über 20 Grad könnte man meinen, es ist noch Sommer. Die Sommervibes geht in so Shakira. Mit so Waka Waka. Und auch der Tom Walker darf nicht fehlen bei der besten Musik. Ganz viel Power in der Stimme. Liebe Light On, das ist Pilatus am Dienstagnachmittag.
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0: Mit Pilatus durch den Dienstag, jetzt ist es 4 Uhr.
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4: Gegen den Bau von neuen Atomkraftwerken ist das Referendum zustande gekommen. Ein Bündnis aus Parteien von der Mitte bis links außen und verschiedenen Organisationen hat mehr als die notwendigen 50.000 Unterschriften gesammelt. Wie das Bündnis Nein zu neuen AKW mitteilt, seien über 130.000 Unterschriften eingereicht worden. Damit muss die Bevölkerung darüber abstimmen. Dazu kommt es frühestens Ende Februar. Die Luzerner Stadtregierung soll beim Budget fürs nächste Jahr nochmals über die Bücher. Dieser Meinung ist eine knappe Mehrheit der zuständigen Parlamentskommission. Sie findet, dass die Ausgaben zu stark steigen. Die Regierung soll diese nun kürzen. In den vergangenen Jahren hatte die Stadt Luzern stets satte Gewinne verbucht. Ab 2029 wird mit roten Zahlen gerechnet. Die Schülerproteste in Frankreich haben einen neuen Höhepunkt erreicht. In Paris und vielen Großstädten sind derzeit Hunderttausende Menschen auf der Straße. Viele Gymnasien und 90% der Universitäten sind laut Gewerkschaften blockiert. Die Demonstrierenden fordern mehr Geld für die Bildung und bessere Lernbedingungen. Bereits vergangene Woche kam es bei Protesten zu Gewalt von Demonstrierenden wie auch von der Polizei. Der ranghöchste Hamas-Führer in Gaza hat einen israelischen Luftangriff überlebt. Das bestätigt das Militär auf Anfrage von Keystone SDA. Israels Regierung hat angekündigt, die Angriffe im Gazastreifen nicht zu stoppen, bis die Hamas vernichtet sei. Im Gazastreifen haben Millionen Menschen ihr Zuhause verloren und sind laut der UNO akut von einer Hungersnot bedroht.
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4: Es ist schön, ein blauer Himmel überragt heute noch mit einem Grossteil vom Flachland. In den Bergen hat es ein paar Wolken, dort kann es auch ein paar Tropfen geben, bei Temperaturen von höchstens 19 bis 24 Grad.
0: Es ist 2 ab 4, wir haben 3 Kilometer Stau vom Gotthard Richtung Norden. Zwischen Quinto und Airolo geht es gut eine halbe Stunde länger.
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0: Wie es unser Newsredakteur schon angekündigt hat, traumhaftes Wetter mit Temperaturen bis zu 23 Grad am Morgen. Der Donnerstag dann wieder ein bisschen bewölkter und vor allem verregnet bei nur noch 14 Grad.
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0: Zusammen gehen wir durch den wunderbaren Dienstagnachmittag.

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Der Nico Santos mit Where You Are.

0: Avicii mit Hey Brother. Das ist der Zischi Nachmittag bei Pilatus. Zeit zum Feuer oben machen mit dem Ed Sheeran. Camera. Letzte Mails verschicken und dann Laptop zu und los geht's. Und sie hockt mit ins Auto, die Lady Gaga mit Paparazzi. Eine verrückte Frau. Da haben wir gerade noch eine. Sia hinter Ochen. Auch sie begleitet euch. Ich führe aber an diesem Dienstag. Give me love. 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
0: Pilatus an dem Dienstag, 21 Grad zu Luzern, jetzt ist es 16:30.
12: Im Studio der Dario Jecker.
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12: Gegen den Bau von neuen Atomkraftwerken ist das Referendum zustande gekommen. Ein Bündnis aus Parteien von der Mitte bis links außen und verschiedenen Organisationen hat mehr als die notwendigen 50.000 Unterschriften gesammelt. Wie das Bündnis Nein zu neuen AKW mitteilt, seien über 130.000 Unterschriften eingereicht worden. Damit muss die Bevölkerung darüber abstimmen. Dazu kommt es frühestens Ende Februar. Die Luzerner Stadtregierung soll beim Budget fürs nächste Jahr nochmals über die Bücher. Diese Meinung ist eine knappe Mehrheit der zuständigen Parlamentskommission. Sie findet, dass die Ausgaben zu stark steigen. Die Regierung soll diese nun kürzen. In den vergangenen Jahren hatte die Stadt Luzern stets satte Gewinne verbucht. Ab 2029 wird mit roten Zahlen gerechnet. Die Schülerproteste in Frankreich haben einen neuen Höhepunkt erreicht. In Paris und vielen Großstädten sind derzeit Hunderttausende Menschen auf der Straße. Viele Gymnasien und 90% der Universitäten sind laut Gewerkschaften blockiert. Die Demonstrierenden fordern mehr Geld für die Bildung und bessere Lernbedingungen. Bereits vergangene Woche kam es bei Protesten zu Gewalt von Demonstrierenden wie auch von der Polizei. Der ranghöchste Hamas-Führer in Gaza hat einen israelischen Luftangriff überlebt. Das bestätigt das Militär auf Anfrage von Keystone SDA. Israels Regierung hat angekündigt, die Angriffe im Gazastreifen nicht zu stoppen, bis die Hamas vernichtet sei. Im Gazastreifen haben Millionen Menschen ihr Zuhause verloren und sind laut der UNO akut von einer Hungersnot bedroht.
0: Es ist 2:30 Uhr. Es fährt ein bisschen an von Stocken Richtung Luzernien auf der A2 vom Gotthard her Richtung Luzern. Da braucht es schon 5 bis 10 Minuten sicher länger zwischen Hergiswil und Luzern. Auch auf der A8 hinten von Alp nach Dorf her stehen wir ein bisschen im Stau Richtung Hergiswil. Auf der A14 von Zug her Richtung Luzern zwischen Buri und der Verzweigung Rotsee stocken es ebenfalls. Wahrscheinlich schon die ersten, die unterwegs sind Richtung Nazimatsch. 3 Kilometer Stau haben wir vor dem Gotthard Richtung Norden, da wenden ein paar zurück aus den Ferien. Zwischen Quinto und Airolo geht es eine halbe Stunde länger.
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0: Heute und morgen richtig schön zum Geniessen, das Wetter mit Temperaturen bis zu 23 Grad. Donnerstag macht es dir recht zu, es kommt auch regnen. Temperaturen nur noch so um die 14 Grad. Für perfekt für alle, die drinnen noch Haufen zu erledigen haben.
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0: wunderbar ist es wieder zu Luzern. Es ist wieder Mess.
1: Mir gefällt der Duft, weil es immer so fein schmeckt. Und halt auch die Bahnen.
2: Brennte Mandeln, Bahnen, eigentlich so ein bisschen alles.
0: Ja, etwas für alle, die Mess zu Luzern.
3: Für den Kleinen und Grossen, also Frauen. Die Kirche schon die ganze Zeit auf die Grossbande her. Aber eben Kirchbewohner sicher zu Highlight, nicht mehr die Essen gestemmt.
0: Ja, etwas Gutes zu essen, immer wichtig. Können wir ja eine Wurst beim Docki holen. Der macht gerade eine Spendeaktion für den FCL-Nachwuchs. Pro Jubiläumsschübling, der übrigens gleich alt ist wie der FCL, 1 Franken für den FCL-Nachwuchs. Und was denkst du, wie viel holst du rein, Docki?
4: Ich rechne vielleicht mit 5'000 von diesen Jubi-Würsten, die ich probiere zu verkaufen und dementsprechend ein Stutz pro Schöbling geht in die Nachwuchskasse vom FCL.
0: Dann sagen wir «Zoi, zoi» euch ein FCL-Radio und spielen euch die beste Musik für euren Dienstagnachmittag mit der Anne-Marie.
5: Aula!

0: Life. Bon Jovi, It's My Life. Das ist Pilates und Dienstag. Wir gehen die Feuer oben mit Save My Love. Gerne noch ein Power mit den Imagine Dragons. Frau, die noch ins Gym gehen nach dem Feuer oben. Viel Energie mit Radioactive. Und die kommen auch mit. Maroon 5 mit der Christina Aguilera. Most Like Jagger. Vor allem bei ihr Cardio anstatt Kraft machen. Kommen wir gut in die Zistung oben.
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0: Pilatus am Dienstag oben, jetzt ist es 5 Uhr.
7: Im Studio der Dario Jecker, guten Abend.
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7: Gegen den Bau von neuen Atomkraftwerken ist das Referendum zustande gekommen. Ein Bündnis aus Parteien von der Mitte bis links außen und verschiedenen Organisationen hat mehr als die notwendigen 50.000 Unterschriften gesammelt. Wie das Bündnis Nein zu neuen AKW mitteilt, seien über 130.000 Unterschriften eingereicht worden. Damit muss die Bevölkerung darüber abstimmen. Dazu kommt es frühestens Ende Februar. Die Schülerproteste in Frankreich haben einen neuen Höhepunkt erreicht. In Paris und vielen Großstädten sind derzeit Hunderttausende Menschen auf der Straße. Viele Gymnasien und 90% der Universitäten sind laut Gewerkschaften blockiert. Die Demonstrierenden fordern mehr Geld für die Bildung und bessere Lernbedingungen. Bereits vergangene Woche kam es bei Protesten zu Gewalt von Demonstrierenden wie auch von der Polizei. In Deutschland ist erstmals ein AfD-Politiker Präsident eines Landesparlaments. Tobias Rausch wurde zum Präsidenten des Landtags, also des Parlaments von Sachsen-Anhalt, gewählt. Das Landtagspräsidium ist das höchste Amt eines deutschen Bundeslandes. Die AfD ist in Sachsen-Anhalt vom Verfassungsschutz als gesichert rechtsextrem eingestuft. Der ranghöchste Hamas-Führer in Gaza hat einen israelischen Luftangriff überlebt. Das bestätigt das Militär auf Anfrage von Keystone SDA. Israels Regierung hat angekündigt, die Angriffe im Gazastreifen nicht zu stoppen, bis die Hamas vernichtet sei. Im Gazastreifen haben Millionen Menschen ihr Zuhause verloren und sind laut der UNO akut von einer Hungersnot bedroht.
0: Es ist 2:55 Uhr. Wir haben für oben Verkehr in der Stadt Luzern. Innen harzt es auf der Haldenstrasse stadteinwärts. Rund um den Bahnhof braucht es einen Haufen Geduld, auch beim Bundesplatz. Und dann vor allem auch auf der A2 vom Gotthard her unten rauf Richtung Luzern. Zwischen Hergiswil und Luzern eine Viertelstunde, die ihr einrechnen müsst. Nochmal 5-10 Minuten geht es sicher länger auf der A8, wenn ihr von Alp nach her Richtung Hergiswil fahrt. Auf der A14 von Zug her Richtung Luzern zwischen Giesikerod und der Verzweigung Richtung Rotsee. Da müsst ihr ebenfalls 10 Minuten mehr einplanen. Im Moment eine Viertelstunde länger habt ihr beim Zürcher Westring ab Burdorf Süd durch Gubristüren.
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0: Für alle, die die Herbstferien daheim verbringen, wäre jetzt heute und morgen noch Zeitpunkt, um ein bisschen rauszugehen, draussen etwas machen. Am Donnerstag kommt es dann ziemlich hoch regnen, es wird auch frisch mit nur noch 14 Grad. Der Freitag zwar nicht ganz so nass, aber immer noch bewölkt und frisch bei um die 14 Grad.
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0: Zusammen gehen wir in der Dienstag oben. Schön, sind ihr mit dabei.

0: Heute dünstelt's auch nochmal so.
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0: Ja, die besten Fußballer aus der Schweiz sind heute nochmal in der schönsten Stadt der Welt. Zu Luzern macht sich langsam parat. Rund um die Almen schon haufen los. Immer mehr Leute im rot-weiss-Nazi-Trikot. Vorfreude, Heimspielgefühl. Heute am Viertel von 9 spielt die Schweiz gegen Nordmazedonien. Und bis jetzt läuft es ja richtig gut. 3 Spiele, 3 Siege für die Schweiz. Und heute sollte ja hoffentlich der 4. dazukommen. Abpfiff am Viertel von 9. Und dann tönt es hoffentlich ganz manchmal so.
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0: Und wir spielen für euch auch Taylor Swift. I knew it, I knew you.

0: Taylor Swift, I knew it, I knew you. Das ist der zweite Abend bei Pilatus. Und mit der besten Musik gehen wir in Führerabend. Mit der Leonie und dem Callum Scott. Stay. Sind aber auch für die da, die erst starten noch mit dem Arbeiten. Auch Sportschicht gibt es oder sogar Nachtdienst. Danke, dass ihr für uns Einsatz gebt. Die beste Musik natürlich auch für euch. Und dann machen wir uns auch gemütlich oben mit Waves. Kommen wir gut durch die Zistung.
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0: Status am Dienstag, jetzt ist es 5:30.
8: Im Studio der Dario Jecker, guten Abend.
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8: Gegen den Bau von neuen Atomkraftwerken ist das Referendum zustande gekommen. Ein Bündnis aus Parteien von der Mitte bis links außen und verschiedenen Organisationen hat mehr als die notwendigen 50.000 Unterschriften gesammelt. Wie das Bündnis Nein zu neuen AKW mitteilt, seien über 130.000 Unterschriften eingereicht worden. Damit muss die Bevölkerung darüber abstimmen. Dazu kommt es frühestens Ende Februar. Die Schülerproteste in Frankreich haben einen neuen Höhepunkt erreicht. In Paris und vielen Großstädten sind derzeit Hunderttausende Menschen auf der Straße. Viele Gymnasien und 90% der Universitäten sind laut Gewerkschaften blockiert. Die Demonstrierenden fordern mehr Geld für die Bildung und bessere Lernbedingungen. Bereits vergangene Woche kam es bei Protesten zu Gewalt von Demonstrierenden wie auch von der Polizei. In Deutschland ist erstmals ein AfD-Politiker Präsident eines Landesparlaments. Tobias Rausch wurde zum Präsidenten des Landtags, also des Parlaments von Sachsen-Anhalt, gewählt. Das Landtagspräsidium ist das höchste Amt eines deutschen Bundeslandes. Die AfD ist in Sachsen-Anhalt vom Verfassungsschutz als gesichert rechtsextrem eingestuft. Der ranghöchste Hamas-Führer in Gaza hat einen israelischen Luftangriff überlebt. Das bestätigt das Militär auf Anfrage von Keystone SDA. Israels Regierung hat angekündigt, die Angriffe im Gazastreifen nicht zu stoppen, bis die Hamas vernichtet sei. Im Gazastreifen haben Millionen Menschen ihr Zuhause verloren und sind laut der UNO akut von einer Hungersnot bedroht.
0: Es ist 5:30. Es braucht viel Geduld. In der Stadt Luzern haben wir Feierabendverkehr und natürlich auch die Ersten, die schon unterwegs sind, richtig am Ende für den Fußballmatch der Nazi heute. Dann braucht es Geduld auf der Haldenstrasse, rund um den Bahnhof oder auch beim Bundesplatz. Auf der A2 vom Gotthard her, ob sie von Hergiswil Richtung Luzern stehen, im Moment im Stau, geht sicher 20 Minuten länger. Auch auf der A14 von Zug her Richtung Luzern zwischen der Verzweigung Rütihof und Buri. Oder bis zu 20 Minuten einplanen müssen. Zwischen Buri und Dierike im Moment stehen oder auch zu Eschenbach, wo es ein bisschen Geduld braucht. Und beim Zürcher Westring an Burdorf Süd der Rückubristüre.
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0: Ist doch ein wunderbarer Herbsttag gewesen. Und wisst ihr was? Morgen geht noch mal so einen. Wunderbar mit Sonne, ein paar einzelnen Wölkchen um, Temperaturen bis zu 23 Grad. Also noch einmal ein bisschen rausgehen und geniessen. Am Donnerstag kommt es dann aber auch wieder mal regnen. Tut den Pflanzen gut. Temperaturen sinken. Es gibt nur noch maximal 14 Grad.
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Sabrina Carpenter am Dienstag Abend bei Pilatus. Ja, und für alle, die denken, hei, was ist da los auf der Luzerner Strasse? Wieso hat es denn so viel Verkehr? Ist doch Herbstferien. Ja, da haben ihr recht, aber es sind gleich ein Haufen unterwegs in die Stadt hinein. Vor allem auch die, die natürlich jetzt den Nazi-Match gehen schauen auf den Almendo, der am 8:45 startet. Da sind schon die ersten unterwegs. Aber auch viele, die auf Luzern wollen, zum Admes gehen. Darum im Moment in der Stadt drin, recht verstopft auf der Haldenstrasse rund um den Bahnhof und auch in der Neustadt, wo es Geduld braucht. Auf der A14, wenn ihr von Zug her Richtung Luzern fahrt, steht ihr ab der Verzweigung Rütihof Richtung Luzern. Hier geht sicher 20 bis 25 Minuten länger und auch 20 Minuten müsst ihr auf der A2 rechnen, von Stansstadt ob sie Richtung Luzern. Kommt gut euch ein Ziel und geniessen den Dienstagabend. 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

0: unterwegs sein. Für ob an dem Dienstag, vielleicht stehen wir gerade im Stau mit dem Auto. Wir wünschen euch eine sichere Fahrt mit Niall Smith und Niall Horan. Drive safe! Und auch der Milo kommt mit. Für alle unterwegs am Mass oder zum Nazi-Match machen wir noch ein bisschen Stimmung, oder? Mit dem Gigi D'Agostino. 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Ich ziehe dich oben mit Pilatus.
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0: Der wunderbare Dienstag oben bei Pilatus. 20 Grad haben wir zu Luzern. Es ist 60.
7: Im Studio der Dario Jecker. Guten Abend.
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7: Gegen den Bau von neuen Atomkraftwerken ist das Referendum zustande gekommen. Ein Bündnis aus Parteien von der Mitte bis links außen und verschiedenen Organisationen hat mehr als die notwendigen 50.000 Unterschriften gesammelt. Wie das Bündnis Nein zu neuen AKW mitteilt, seien über 130.000 Unterschriften eingereicht worden. Damit muss die Bevölkerung darüber abstimmen. Dazu kommt es frühestens Ende Februar. Die Schülerproteste in Frankreich haben einen neuen Höhepunkt erreicht. In Paris und vielen Großstädten sind derzeit Hunderttausende Menschen auf der Straße. Viele Gymnasien und 90% der Universitäten sind laut Gewerkschaften blockiert. Die Demonstrierenden fordern mehr Geld für die Bildung und bessere Lernbedingungen. Bereits vergangene Woche kam es bei Protesten zu Gewalt von Demonstrierenden wie auch von der Polizei. 9 Jahre nach dem gescheiterten Abspaltungsversuch Kataloniens von Spanien ist der Haftbefehl gegen den damaligen Regionalregierungschef aufgehoben worden. Das teilt der oberste Gerichtshof mit. Der ehemalige Regionalregierungschef Carles Puigdemont wollte die Region von Spanien unabhängig machen und führte eine Abstimmung durch. Diese war aber widerrechtlich. Gegen Puigdemont wurde ein Haftbefehl erlassen. Er und mehrere weitere Verbündete flohen ins Ausland. Im ostafrikanischen Land Kenia ist der erste Ebola-Todesfall bestätigt worden. Der Patient sei gestern Abend in Nairobi gestorben, teilt Kenias Regierung mit. Der Patient hat den Angaben nach unter Fieber, Schüttelfrost, starker Erschöpfung, Muskelschmerzen und Blutungen unter der Haut gelitten.
0: Es ist 5:55 Uhr, Haufen los in und um Luzern. Da wollen viele an Nazi-Match jetzt natürlich oft am Ende. Darum im Moment Stau in der Stadt, aber auch rundum auf der Haldenstrasse, statt einwärts, rund um den Bahnhof, wo es Geduld braucht. Und vor allem auf der A2, wenn ihr vom Gotthard her ob sie fahren, zwischen Hergiswil und Luzern verliert ihr über eine Viertelstunde. Auch bei der A14 vom Zug her Richtung Luzern, zwischen der Verzweigung Rütihof und Giesikerrot. Da geht es sicher zu 20 Minuten länger.
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0: Morgen machen wir einfach Copy-Paste. Genau nochmal so einen schönen Tag wie heute. So ein bisschen Sonnen-Wolken-Mix, ein paar wenige Wölkchen rum. Temperaturen bis zu 23 Grad. Dann am Donnerstag kommt der Regen, tut der Natur auch mal gut. Wieder mal ein bisschen Wasser für den Boden. Es gibt nur noch bis zu 14 Grad.
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0: Zusammen gehen wir durch den Dienstag oben. Schön, sind ihr dabei.
1: Die

0: Pilatus am Dienstagabend mit einem speziellen Gruss an alle die draussen, die gerade im Auto hocken, die gerade Feuer oben gemacht haben, vielleicht vor ihrem Einsatz im Aussendienst und jetzt gerade im Stau stehen auf der A2 oder auf der A14 Richtung Luzern. Während wir dort stehen, haben wir euch ein paar gute Tipps vom TCS.
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0: Vor 4 Jahren hat der TCS den Benzinpreisradar lanciert. Dann sieht man schnell, wo es in der Nähe den günstigsten Benzin gibt. Jetzt ist die TCS-App mit dem Ladepreisradar erweitert worden. Dort zeigt es, wo man das Elektroauto günstig laden kann. Warum braucht es den Ladepreisradar? Marco Wölfli, Mediensprecher vom TCS.
2: Bei den öffentlichen Ladestationen fehlt häufig Transparenz. Es gibt viele Anbieter, unterschiedliche Zahlungsmöglichkeiten und die Preise lassen sich nicht so einfach vergleichen. Der TCS schafft jetzt mit dem Ladepreisradar Transparenz. Auf einen Blick sieht man, wo es in der Nähe eine Ladestation hat und wie viel das Laden der kostet. Mit den personalisierten Filtern kann man auch Anbieter vergleichen und findet auch die Ladestationen, die kein Abo oder Zusatzgebühren verlangen.
0: Und wie viele so Ladestationen sind denn verzeichnet in diesem Ladepreisradar?
2: Im Moment sind es 9'000 Ladestationen mit insgesamt 19'000 Ladesäulen in der ganzen Schweiz. Weitere kommen laufend dazu. Und künftig wird es auch möglich sein, dass die Nutzer Preisabweichungen oder fehlende Infos direkt in der App melden können. So können wir die Datenqualität vom Ladepreisradar laufend verbessern.
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0: Der Nico Santos bei Pilatus, den ihr auch persönlich kennenlernen könnt. 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Oktober. 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Der Felix Yen mit Pride. Musik von Anastasia, Left Outside Alone. Und Alicia Keys für euch. Mit Underdog. Jetzt ist die bei Pilatus. Ich hoffe, ihr geniesst euren Feierabend.
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0: Pilatus am Dienstag, mit 19 Grad zu Luzern, es ist 6:30.
3: Im Studio der Dario Jecker, guten Abend.
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3: Gegen den Bau von neuen Atomkraftwerken ist das Referendum zustande gekommen. Ein Bündnis aus Parteien von der Mitte bis links außen und verschiedenen Organisationen hat mehr als die notwendigen 50.000 Unterschriften gesammelt. Wie das Bündnis Nein zu neuen AKW mitteilt, seien über 130.000 Unterschriften eingereicht worden. Damit muss die Bevölkerung darüber abstimmen. Dazu kommt es frühestens Ende Februar. Der Schweizer Zivilschutz und die Armee üben seit heute gemeinsam mit europäischen Partnern die Rettung nach einem Erdbeben. Die dreitägige Übung findet in der Westschweiz statt. Ziel sei es, die Zusammenarbeit für einen Katastropheneinsatz zu trainieren. Erstmals organisiert die Schweiz eine solche Übung im Rahmen des europäischen Katastrophenschutzmechanismus. Die Schülerproteste in Frankreich haben einen neuen Höhepunkt erreicht. In Paris und vielen Großstädten sind derzeit Hunderttausende Menschen auf der Straße. Viele Gymnasien und 90% der Universitäten sind laut Gewerkschaften blockiert. Die Demonstrierenden fordern mehr Geld für die Bildung und bessere Lernbedingungen. Bereits vergangene Woche kam es bei Protesten zu Gewalt von Demonstrierenden wie auch von der Polizei. 9 Jahre nach dem gescheiterten Abspaltungsversuch Kataloniens von Spanien ist der Haftbefehl gegen den damaligen Regionalregierungschef aufgehoben worden. Das teilt der oberste Gerichtshof mit. Der ehemalige Regionalregierungschef Carles Puigdemont wollte die Region von Spanien unabhängig machen und führte eine Abstimmung durch. Diese war aber widerrechtlich. Gegen Puigdemont wurde ein Haftbefehl erlassen. Er und mehrere weitere Verbündete flohen ins Ausland.
0: Es ist 6:30. Im Moment ein bisschen Stau auf der A14 von Zug her Richtung Luzern fahren zwischen Giesikerod und der Verzweigung Rot. Sie verlieren bis zu einer halben Stunde. Auf der Haldenstrasse im Moment ebenfalls Stau und auf der A2 von Gotthard her Opsi zwischen Hergiswil und Luzern. Da müsst ihr 10 Minuten mehr einplanen.
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0: Geht noch die letzten Sonnenstrahlen spüren, bevor sie definitiv untergeht. Nachher aber morgen noch einmal ein richtig schöner Tag zum Geniessen, zum Sonnen spüren. Bis zu 23 Grad sind angesagt. Der Donnerstag wird zünftig bewölkt, es wird auch frisch, windig und nass mit nur noch 14 Grad.
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Good old days, Lose Pilatus, mit ganz viel von der besten Musik. Für euch jetzt Dienstagabend, egal ob ihr noch im Auto hockt, unterwegs richtig Nazi-Match, heute noch ein bisschen an die Messe gehen oder einfach einen gemütlichen Abend daheim machen. Geniessen es mit Sweet But Psycho von der Ava Max.

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6: Im Studio der Dario Jecker.
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6: Gegen den Bau von neuen Atomkraftwerken ist das Referendum zustande gekommen. Ein Bündnis aus Parteien von der Mitte bis links außen und verschiedenen Organisationen hat mehr als die notwendigen 50.000 Unterschriften gesammelt. Wie das Bündnis Nein zu neuen AKW mitteilt, seien über 130.000 Unterschriften eingereicht worden. Damit muss die Bevölkerung darüber abstimmen. Dazu kommt es frühestens Ende Februar. UBS-Chef Sergio Ermotti hat erneut die Bedeutung des US-Geschäfts für seine Grossbank betont. Für den Erfolg als globaler Vermögensverwalter brauche es eine starke Präsenz in den USA, das sagt Ermotti im US-Fernsehsender CNBC. 40% aller Millionäre der Welt würden in den USA leben. Aus diesem Grund investiere die UBS weiter in die Kapazitäten in diesem Land. Der Ständerat hat im September ein strengeres Bankengesetz beschlossen. Die Schülerproteste in Frankreich haben einen neuen Höhepunkt erreicht. In Paris und vielen Großstädten sind derzeit Hunderttausende Menschen auf der Straße. Viele Gymnasien und 90% der Universitäten sind laut Gewerkschaften blockiert. Die Demonstrierenden fordern mehr Geld für die Bildung und bessere Lernbedingungen. Bereits vergangene Woche kam es bei Protesten zu Gewalt von Demonstrierenden wie auch von der Polizei. Israel warnt vor Angriffen auf Juden am morgigen 7. Oktober, dem dritten Jahrestag des Massakers der Hamas in Israel. Der Nationale Sicherheitsrat Israels verweist auf ein erhöhtes Risiko von Angriffen auf Juden weltweit. Dschihadisten würden das morgige Datum als Meilenstein ansehen. Das Massaker war der Auslöser des aktuellen Krieges in Gaza und dem Westjordanland. Ziemlich Stau auf der A14, Zug Richtung Luzern, ab der Verzweigung Rütihof bis Emmen Süd, haben 10 km Stau oder eine halbe Stunde, wo es länger geht. Ich wünsche allen, die dort stehen, viel Geduld und im Rest gute Fahrt.
5: In der Nacht ist es noch ein bisschen bewölkt. Wir starten den Mittwoch mit etwa 11 Grad. Am Morgen hat es noch ein paar Nebelfelder rum. Am Nachmittag gibt es dann aber ziemlich Sonne. Es wird auch angenehm mild. Zu Luzern und Zug bei 22 bis 24 Grad. Nachher auf oben kommen immer mehr Wolken und der Donnerstag, der ist dann ziemlich bewölkt. Auch immer wieder Regen angesagt. Es wird windig und kühl. Mit Temperaturen geht mal bei 13 bis 14 Grad. Weiter

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5: Ich bin der Nicola Cattomas.
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5: Der Schweizer Zivilschutz und die Armee üben seit heute gemeinsam mit europäischen Partnern die Rettung nach einem Erdbeben. Die dreitägige Übung findet in der Westschweiz statt. Ziel sei es, die Zusammenarbeit für einen Katastropheneinsatz zu trainieren. Erstmals organisiert die Schweiz eine solche Übung im Rahmen des europäischen Katastrophenschutzmechanismus. Zum ersten Mal stellt die Rechtsaußenpartei AfD in Deutschland in einem Bundesland den Parlamentspräsidenten. In Sachsen-Anhalt hat das Parlament den AfD-Politiker Tobias Rausch zum Präsidenten gewählt. Neben den Abgeordneten der AfD unterstützten ihn auch jene des BSW, also des Bündnisses von Sarah Wagenknecht, sowie vier weitere Abgeordnete. Der Physik-Nobelpreis geht in diesem Jahr an den belgisch-amerikanischen Physiker Francis Holson. Das teilt die Königlich-Schwedische Akademie der Wissenschaften in Stockholm mit. Der Forscher hat ein bedeutendes Forschungszentrum in der Antarktis aufgebaut, wo er zum ersten Mal kosmische Teilchen aufgespürt hat, sogenannte Neutrinos. Das sind winzige Teilchen, die durch das All schweben.
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5: Die US-amerikanische Skifahrerin Michaela Schifrin will ihren Schwerpunkt künftig verstärkt auf den Riesenslalom und den Super-G legen. Sie plane, die ersten zwei Slaloms des Winters auszulassen, erklärte die 31-Jährige. Nach 16 Jahren im Weltcup wolle sie mehr Freiraum für Erholung schaffen und nach ihren eigenen Bedürfnissen fahren. Aktuell haben wir keine Meldungen über grössere Störungen aus dem Sendegebiet. Ich wünsche eine gute und sichere Fahrt.
6: In der Nacht ist es noch ein bisschen bewölkt. Wir starten am Mittwoch mit etwa 11 Grad. Am Morgen hat es noch ein paar Nebelfelder rum. Am Nachmittag gibt es dann aber ziemlich Sonne. Es wird auch angenehm mild. Zu Luzern und zu Zug bei 22 bis 24 Grad. Nachher auf oben kommen immer mehr Wolken und der Donnerstag, der ist dann ziemlich bewölkt. Auch immer wieder Regen angesagt. Es wird windig und kühl. Mit Temperaturen geht mal bei 13 bis 14 Grad.
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2: Diese Themen haben heute Schlagzeilen gemacht. Guten Abend.
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2: Das Referendum gegen die Aufhebung des Neubauverbots für Atomkraftwerke kommt zustande. Das Bündnis Nein zu neuen AKW hat über 131.000 Unterschriften gesammelt, mehr als doppelt so viele wie nötig. Heute wurden die Unterschriften bei der Bundeskanzlei eingereicht. Ein neues AKW könne bis zu 43 Milliarden Franken kosten und der Bau Jahrzehnte dauern, sagt die Luzerner Mitte-Nationalrätin Priska Wismar-Felder. Neue AKW seien deshalb nicht sinnvoll.
3: Neue AKW sind sehr teuer, bergen ein riesiges finanzielles Risiko, wo man heute noch nicht weiss, wer das zahlt, wer das Risiko übernimmt. Das würde natürlich von jedem Stromzahler, von jeder Stromzahlerin müssen übernommen werden. Und das wollen wir nicht.
2: Zur Abstimmung dürfte es frühestens am 28. Februar kommen.
4: Die Feuerwerksinitiative sei unnötig. Das sagen die Gegner bei der heutigen Lancierung ihrer Nein-Kampagne. Die Initiative fordert ein landesweites Verkaufs- und Verwendungsverbot für Feuerwerkskörper, die Lärm erzeugen. Kantone und Gemeinden könnten aber bereits heute Feuerwerk einschränken und ein Verbot würde den illegalen Import aus dem Onlinehandel verstärken, sagt Jonas Lüthi, Präsident der Jungfreisinnigen.
5: Ausgerechnet der kontrollierte Fachhandel würde verdrängt und das Feuerwerk aus unbekannter Quelle begünstigt.
4: Es brauche deshalb gezielte Regeln statt Verbote. Das Schweizer Stimmvolk entscheidet am 29. November über die Feuerwerksinitiative.
2: Übergriffiges Verhalten gegenüber ÖV-Personal sei viel weniger tabuisiert als früher. Das sagt Benjamin Küchler, Mediensprecher von Postauto Schweiz. Täglich werden mehrere Vorfälle, die von Beleidigungen bis hin zu Drohungen reichen, gemeldet. Billettkontrolleure seien sich die raue Umgangsart von Passagieren jedoch schon gewohnt, sagt Küchler.
6: Ja, also wir beobachten bei der Fahrweisauskontrolle, dass die Hemmschwelle für Übergriffe gesunken ist. Und das gilt insbesondere für jüngere oder sogar minderjährige Fahrgäste.
2: Mehrere ÖV-Unternehmen stellten seit der Pandemie ein aggressiveres Verhalten der Passagiere fest, schreibt der Blick. Bei der SBB kommt es täglich zu 10 Attacken auf das Personal.
7: Die Grünen verzichten auf einen Angriff auf den SVP-Sitz im Bundesrat, das schreibt Tamedia. Man verzichte, weil man wisse, dass die Bundesratsparteien die bestehende Machtverteilung gegenseitig schützten, sagt Fraktionschefin Greta Giesin. Da wolle man nicht Personen mit einer aussichtslosen Kandidatur verheizen. Die Partei halte aber an ihrem Anspruch auf einen Bundesratssitz fest und ziele weiterhin auf einen FDP-Sitz.
8: Alle Meldungen auf dem aktuellsten Stand, was so läuft auf der Strasse und wo es eben nicht so vorwärts geht, das seht ihr in der Radio Pilatus App. Ich wünsche euch eine gute Fahrt. In der Nacht ist es noch ein bisschen bewölkt. Wir starten am Mittwoch mit etwa 11 Grad. Am Morgen hat es noch ein paar Nebelfelder rum. Am Nachmittag gibt es dann aber ziemlich Sonne. Es wird auch angenehm mild. Zu Luzern und zu Zug bei 22 bis 24 Grad. Nachher auf oben kommen immer mehr Wolken und der Donnerstag, der ist dann ziemlich bewölkt. Auch immer wieder Regen angesagt. Es wird windig und kühl. Mit Temperaturen geht mal bei 13 bis 14 Grad.
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2: Diese Themen haben heute Schlagzeilen gemacht. Guten Abend.
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2: Das Referendum gegen die Aufhebung des Neubauverbots für Atomkraftwerke kommt zustande. Das Bündnis Nein zu neuen AKW hat über 131.000 Unterschriften gesammelt, mehr als doppelt so viele wie nötig. Heute wurden die Unterschriften bei der Bundeskanzlei eingereicht. Neue Atomkraftwerke seien ein Rückschritt für die erneuerbaren Energien, sagt die Luzerner Mitte-Nationalrätin Priska Wismar-Felder.
3: Das würde bedeuten, dass wir da weniger Unterstützung haben. Da sind wir überzeugt, dass sich die Kräfte, die wir eigentlich alle jetzt auf diesen Weg konzentrieren müssen, verzettelt würden. Und das würde den Ausbau der Erneuerbaren schwächen.
2: Zur Abstimmung dürfte es frühestens am 28. Februar kommen. Die Feuerwerksinitiative sei eine Bevormundung der Bevölkerung. Das sagen die Gegner bei der heutigen Lancierung ihrer Nein-Kampagne. Die Initiative fordert ein landesweites Verkaufs- und Verwendungsverbot für Feuerwerkskörper, die Lärm erzeugen. Es brauche gesunden Menschenverstand statt noch mehr Bürokratie, sagt Urs Fuhrer, Direktor des Schweizerischen Gewerbeverbands.
4: Was kommt denn noch als nächstes? Ein schweizweites Verbot von Lärm auf Baustellen, die nicht überregionaler Bedeutung sind. Ein Verbot von Musik in Gartenwirtschaften von nicht überregionaler Bedeutung.
2: Das Schweizer Stimmvolk entscheidet am 29. November über die Feuerwerksinitiative. Wegen dem Nahostkonflikt wird der Iran neu mit der Risikostufe extrem bewertet. Das zeigt die internationale Risikokarte des US-Sicherheitsdienstleisters Global Guardian. Mia Schirmer.
5: Grund sagen vor allem die politische Lage und willkürliche Festnahme von Ausländerinnen und Ausländern. Es sind trotzdem nicht nur Konfliktregionen betroffen. Auch örtliche Ferienparadiese wie Cancun oder Tulum in Mexiko schneiden schlecht ab, wegen der Gewalt durch Drogenkartelle. Es gibt aber auch Länder, die sich verbessert haben. Beispielsweise Jamaika, Südkorea und Ungarn, wo sich die politische Lage beruhigt hat. Die Schweiz ist und bleibt gesegnet mit der niedrigsten Risikostufe.
6: Auf dem Campus der US-Elite-Universität Cornell sind Fensterscheiben eingeschlagen und Graffiti an Wände gesprüht worden. Die Graffiti-Urheber werfen der Uni vor, Vergewaltiger zu schützen. Die Uni schreibt, man verstünde die Vorwürfe, Sachbeschädigung sei aber nicht die Lösung. Eine ehemalige Studentin hatte erklärt, sie sei im Haus einer Studentenverbindung von mehreren Männern vergewaltigt worden. Strafrechtliche Konsequenzen gab es bisher aber nicht. Nach einer neuen Zivilklage und öffentlicher Kritik wird der Fall nun neu untersucht.
7: Alle Meldungen auf dem aktuellsten Stand, was so läuft auf der Strasse und wo es eben nicht so vorwärts geht, das seht ihr in der Radio Pilatus App. Ich wünsche euch eine gute Fahrt. In der Nacht ist es noch ein bisschen bewölkt. Wir starten am Mittwoch mit etwa 11 Grad. Am Morgen hat es noch ein paar Nebelfelder rum. Am Nachmittag gibt es dann aber ziemlich Sonne. Es wird auch angenehm mild. In Luzern und Zug bei 22 bis 24 Grad. Nachher auf oben kommen immer mehr Wolken und der Donnerstag ist dann ziemlich bewölkt. Auch immer wieder Regen angesagt. Es wird windig und kühl. Mit Temperaturen geht mal bei 13 bis 14 Grad.
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